0: Ich bin Dominik Schweiger. Vor der Entscheidung über die Krankenkassenreform zeichnet sich Entlastung für viele Familien ab. Union und SPD beraten über Änderungen am Sparpaket für die gesetzlichen Krankenkassen. So soll die kostenlose Mitversicherung von Ehepartnern für Eltern mit Kindern unter 12 Jahren länger bestehen bleiben als zunächst geplant. Außerdem könnte der Bund mehr Geld zuschießen, um Beitragserhöhungen zu begrenzen. Die Reformpläne der Bundesregierung, insbesondere die neue Krankschreibungsregelung, kamen ja nicht überall wirklich gut an. Genau das war auch Thema im ARD-Sommerinterview mit Finanzminister Klingbeil. Ronny Thorau berichtet aus Berlin.
1: Auch der Finanzminister hat offensichtlich mitbekommen, dass vor allem die geplante Krankschreibung ab dem ersten Tag viele Menschen aufregt. Klingbeil plädiert da jetzt für Pragmatismus in der Umsetzung.
2: Im Parlament und wenn das Gesetz vorliegt, muss man das sehr pragmatisch machen.
1: Dass die Reformen für Menschen auch Belastungen bedeuten, rechtfertigt Klingbeil damit, dass das eben die Folge von jahrzehntelangem Reformstau sei.
0: Nach dem tagelangen Stromausfall in Berlin zieht heute eine Expertenkommission Bilanz. Sie stellt Vorschläge vor, wie die Hauptstadt besser auf ähnliche Krisen vorbereitet werden kann. Auslöser des Blackouts im Januar war ein mutmaßlich linksextremistisch motivierter Brandanschlag auf eine Kabelbrücke. Rund 100.000 Menschen waren zeitweise ohne Strom und Heizung. Die Bundesnetzagentur kann wohl bis 2028 nicht überprüfen lassen, ob die Deutsche Post schnell genug Briefe austrägt. Bei einem verlorenen Rechtsstreit mit einem Marktforschungsunternehmen muss die Auftragsvergabe neu gestartet werden. Und das dauert. Die Post ist verpflichtet, 95% aller Briefsendungen spätestens nach 3 Werktagen zuzustellen. Die nächste WM-Sensation ist perfekt. Norwegen steht zum ersten Mal im Viertelfinale einer Fußball-Weltmeisterschaft. Die Skandinavier besiegten Brasilien mit 2:1. Erling Haaland entschied die Partie mit 2 späten Treffern. Neymars Anschlusstor in der Nachspielzeit änderte nichts mehr an dem Aus der Brasilianer.
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0: Die meisten Schauer- und Gewitterwolken verziehen sich, nur an den Bergen regnet es noch relativ oft. Die nächtlichen Tiefstwerte liegen zwischen 17 und 12 Grad. Tagsüber und am Dienstag wechseln sich weiter Wolken und Sonne ab. Es wird recht windig, vor allem im Osten Bayerns und an den Alpen sind noch ein paar Schauer unterwegs. Bei den Temperaturen geht's aber nach oben.
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1: Ich bin Dominik Schweiger. Für gesetzlich Krankenversicherte könnten einige geplante Mehrbelastungen geringer ausfallen als vorgesehen. Laut der FAZ hat Gesundheitsministerin Wagen ihren Gesetzentwurf zur Finanzreform der Krankenkassen überarbeitet. Demnach sollen mitversicherte Ehe- und Lebenspartner weniger zahlen als zunächst geplant. Auch bei Medikamenten und Krankenhausaufenthalten sind Entlastungen vorgesehen. Dafür soll der Bund die gesetzlichen Krankenkassen kommendes Jahr mit 1,4 Milliarden Euro zusätzlich unterstützen. Im Bundeskabinett geht's heute um den Haushalt fürs kommende Jahr, also wie viel Geld unsere Regierung ausgeben darf. Dafür muss der Bund neue Schulden aufnehmen, die aber sofort reinvestiert werden sollen. Das hat Finanzminister Klingbeil im ARD-Sommerinterview verteidigt. Es ging aber auch um die umstrittene neue Krankschreibungsregelung. Dazu hat er gesagt:
2: Wir haben etwas verabredet, dazu stehe ich auch. Und jetzt müssen wir gucken, und das ist meine Botschaft, dass wir eine pragmatische Umsetzung finden. Und die kann man finden, wenn man erstens sagt, ihr müsst euch nicht krank zum Arzt schleppen und auch nicht krank auf die Arbeit schleppen. Und das Zweite ist, am besten geben wir den Tarifpartnern oder den Betrieben Möglichkeiten, das Ganze so zu regeln, wie sie es gerne hätten. Weil ich glaube, es gibt auch Arbeitgeber, die sagen, will ich gar nicht.
1: Laut Klingbeil könnte es sein, dass die Krankschreibung gar nicht am ersten Tag beim Arzt geholt werden muss. Bei Porsche könnte ein weiterer großer Stellenabbau bevorstehen. Nach Informationen des Handelsblatts will der Sportwagenbauer bis zu 4000 weitere Arbeitsplätze streichen. Betroffen wären demnach vor allem Management und Verwaltung. Porsche selbst bestätigte die Zahlen nicht, kündigte aber ein Spar- und Zukunftsprogramm an, das den Konzern schlanker machen soll. Ein spektakulärer Einbruch beschäftigt die Polizei im Elsass. Aus dem Lalique-Museum haben Unbekannte Schmuck im Wert von mehreren Millionen Euro gestohlen. Nach Angaben der Ermittler drangen die Täter am frühen Sonntagmorgen in das Museum ein und entwendeten gezielt rund 20 Ausstellungsstücke. Jetzt werden Aufnahmen der Überwachungskameras ausgewertet. Norwegen hat bei der Fußball-WM Brasilien mit 2:1 aus dem Turnier geworfen. Matchwinner war Erling Haaland mit 2 späten Toren in der Schlussphase. Neymar verkürzte tief in der Nachspielzeit noch per Elfmeter. Für Brasilien kam das aber zu spät. Für Norwegen ist es der erste Einzug in ein WM-Viertelfinale überhaupt.
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1: Heute klingt der Regen an den Alpen langsam ab. Ansonsten folgt ein Mix aus Wolken und Sonne. Vereinzelt kann es noch mal kurz regnen. Am späteren Nachmittag dann setzt sich vor allem im westlichen Franken und südlich der Donau die Sonne durch. Die Temperaturen, die liegen zwischen 22 und 29 Grad. Dazu ist es recht windig.
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1: Ich bin Dominik Schweiger. Guten Morgen. Vor der Entscheidung über die Krankenkassenreform zeichnet sich Entlastung für viele Familien ab. Union und SPD beraten über Änderungen am Sparpaket für die gesetzlichen Krankenkassen. So soll die kostenlose Mitversicherung von Ehepartnern für Eltern mit Kindern unter 12 Jahren länger bestehen bleiben als zunächst geplant. Außerdem könnte der Bund mehr Geld zuschießen, um Beitragserhöhungen zu begrenzen. Die Reformpläne der Bundesregierung, insbesondere die neue Krankschreibungsregelung, kamen ja nicht überall wirklich gut an. Genau das war auch Thema im ARD-Sommerinterview mit Finanzminister Klingbeil. Ronny Thorau berichtet aus Berlin.
2: Auch der Finanzminister hat offensichtlich mitbekommen, dass vor allem die geplante Krankschreibung ab dem ersten Tag viele Menschen aufregt. Klingbeil plädiert da jetzt für Pragmatismus in der Umsetzung.
3: Im Parlament und wenn das Gesetz vorliegt, muss man das sehr pragmatisch machen.
2: Dass die Reformen für Menschen auch Belastungen bedeuten, rechtfertigt Klingbeil damit, dass das eben die Folge von jahrzehntelangem Reformstau sei.
1: Nach dem tagelangen Stromausfall in Berlin zieht heute eine Expertenkommission Bilanz. Die stellt Vorschläge vor, wie die Hauptstadt besser auf ähnliche Krisen vorbereitet werden kann. Auslöser des Blackouts im Januar war ein mutmaßlich linksextremistisch motivierter Brandanschlag auf eine Kabelbrücke. Rund 100.000 Menschen waren zeitweise ohne Strom und Heizung. Südeuropa kämpft weiter gegen die Flammen. Besonders angespannt ist die Lage im Süden Frankreichs. Westlich von Perpignan sollen rund 5.000 Menschen vor einem Waldbrand in Sicherheit gebracht werden. Ein Anwohner und ein Feuerwehrmann wurden bereits lebensgefährlich verletzt. Die Tour de France fährt wegen des Feuers auf ihrer dritten Etappe in der Region ohne Zuschauer. Auch in Portugal und Griechenland sind hunderte Einsatzkräfte gegen große Waldbrände im Einsatz. Die nächste WM-Sensation ist perfekt. Norwegen steht zum ersten Mal im Viertelfinale einer Fußball-Weltmeisterschaft. Die Skandinavier besiegten Brasilien mit 2:1. Erling Haaland entschied die Partie mit 2 späten Treffern. Neymars Anschlusstor in der Nachspielzeit änderte nichts mehr an dem Aus der Brasilianer.
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1: Heute klingt der Regen an den Alpen langsam ab, ansonsten folgt ein Mix aus Wolken und Sonne. Vereinzelt kann es noch mal kurz regnen. Am späteren Nachmittag dann setzt sich vor allem im westlichen Franken und südlich der Donau die Sonne durch. Die Temperaturen, die liegen zwischen 22 und 29 Grad. Dazu ist es recht windig.
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1: Ich bin Fabian Schaffer. Guten Morgen. Die gesetzlichen Krankenkassen haben ja schon länger Geldprobleme. Die geplante Reform von Gesundheitsministerin Warken ist aber noch nicht ganz durch. Union und SPD wollen noch einiges ändern, unter anderem bei der Familienversicherung und beim Geld vom Bund. Mehr von Zoe Tassovali.
2: Bei der Familienversicherung kommt die Koalition den Betroffenen offenbar doch noch etwas entgegen. Wer Kinder unter 12 Jahren hatte, soll den Ehepartner weiter kostenlos mitversichern können. Bisher war nur eine Grenze bis zum 7. Geburtstag des Kindes geplant. Außerdem könnte der Bund die Krankenkassen stärker unterstützen.
1: Das Bundeskabinett berät heute über den Haushalt für das kommende Jahr. Finanzminister Klingbeil verteidigte die dafür geplante hohe Neuverschuldung erneut. Das Geld solle unter anderem in Wirtschaft und Verteidigung investiert werden. Im ARD-Sommerinterview äußerte sich der SPD-Chef auch zur geplanten Neuregelung bei Krankschreibungen. Demnach könnte es Ausnahmen geben. Beschäftigte müssten dann nicht zwingend schon am ersten Krankheitstag zum Arzt. Jedes Kind weiß, am Sonntag haben die Geschäfte zu. Der Einzelhandel will das schon länger ändern und macht sich jetzt noch einmal besonders stark dafür. Vom Hauptverband des deutschen Einzelhandels heißt es, Einkaufen sei längst ein Freizeiterlebnis und stärke die Innenstädte. Hintergrund ist der Plan der Bundesregierung, die Sonntagsregeln für Bäckereien, Konditoreien und öffentliche Bibliotheken zu lockern. Porsche könnte seinen Sparkurs deutlich verschärfen. Nach Informationen des Handelsblatts will der Sportwagenbauer bis zu 4000 weitere Stellen streichen. Betroffen wären demnach vor allem Management und Verwaltung. Porsche selbst hat die Zahl nicht bestätigt, aber auf ein Zukunftsprogramm verwiesen, das den Konzern schlanker machen soll. Bereits im März hatte das Unternehmen den Abbau von rund 2000 Stellen angekündigt. Norwegen hat bei der Fußball-WM für eine große Überraschung gesorgt. Die Skandinavier warfen Rekordweltmeister Brasilien mit 2:1 aus dem Turnier. Für Norwegen ist es der erste Einzug in ein WM-Viertelfinale überhaupt. Außerdem hat England Co-Gastgeber Mexiko geschlagen. 3:2 lautet das Ergebnis.
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3: Und hier die Themen der Lokalnachrichten um 9:30. Schwerer Unfall beim Klettern am Heuberg, nächtliche Sperrungen auf der A94, große Kontrollaktion an der Alz, Mühldorf bekennt Farbe und Titelverteidigung für die Burghauser U11. Mehr zu diesen Themen um 9:30.
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4: Entschuldigung, das hat jetzt ein bisschen gedauert, weil, naja, reden wir nicht drüber. Machen wir Wetter.
1: Heute klingt der Regen an den Alpen langsam ab. Ansonsten folgt ein Mix aus Sonne und Wolken. Vereinzelt kann es noch mal kurz regnen. Am späten Nachmittag setzt sich vor allem im westlichen Franken und südlich der Donau die Sonne durch. Die Temperaturen liegen zwischen 22 und 29 Grad. Dazu ist es recht windig.
4: Genau, so schaut's aus. Und momentan auch noch Regen, möglich zwischen Innerals und Salzach. Und die Temperaturen, ja, zu denen kommen wir dann um 9:30.
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4: Der Verkehrsservice auf Radio ISW. Und wir schauen auf die aktuelle Straßenkarte. Was sehen wir denn Schönes? Nichts los auf den Straßen zwischen Innerals und Salzach. Sie haben also Freifahrt. Ich wünsche Ihnen eine gute Fahrt. Kommen Sie gut und sicher an Ihr Ziel.
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4: Einen wunderschönen guten Morgen. Ja, also es tut mir leid, dass jetzt da das erste gleich mal so gebrummt hat und sich so überschlagen hat. Aber wie gesagt, wenn da Kollegen kommen und dann einfach meinen, sie müssen alles verstellen, dann sollen sie es machen. So, wir bringen Sie auf den neuesten Stand, was war so alles los in den letzten Stunden und Tagen. Ein Wochenende liegt hinter uns. Mein Name ist Thomas Vöckersberger und der Vöcki, der wünscht einen wunderschönen guten Morgen.

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0: Langsam sollte man wach werden vom Träumen. Wunderschönen guten Morgen, der Start in eine neue Woche. Neue Woche, neues Glück. Was bringt uns diese Woche? Hier ein kleiner Überblick.
1: Neue Woche, neues Glück. Das sagen die Sterne.
2: In den frühen Morgenstunden zeigt sich der Planet Saturn wieder auffällig hell am Himmel. Er gilt astrologisch als Planet der Ordnung und Geduld. Und genau das könnte in den nächsten Tagen helfen. Gleichzeitig sorgen Venus und Jupiter für eine freundliche, offene Stimmung. Begegnungen wirken unkomplizierter, vieles läuft entspannter als noch vor ein paar Wochen. Der Mond bringt im Verlauf der Woche mehr Bedürfnis nach Ruhe und kleinen Auszeiten mit sich. Diese Woche die kleinen Pausen nicht vergessen. Gelassenheit statt Dauerstress.

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6:23. Gleich ist es soweit, dann gibt es zum ersten Mal das Wichtigste aus der Region. Unter anderem hat es am vergangenen Wochenende einen schweren Unfall gegeben. Alle Infos gibt es natürlich bei den ersten Lokalnachrichten des heutigen Tages mit Ralf Stenger.

Die Liebe siegt sowieso. Gleich bei uns das Wichtigste aus der Region mit Ralf Stenger. Vorher gibt es noch einen Klassiker aus den 90ern. Die Spin Doctors und Two Princes. Oh ja, da waren alle ganz scharf. Die ganze Jugend in der Diskothek, wenn das gekommen ist. Und jetzt ist es bei uns im Radio. Guten Morgen, Südostbayern.

0: 6:31, eine Minute nach 6:30.
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2: Mit Ralf Stenger, guten Morgen. Ein Kletterausflug am Heuberg endete mit einem schweren Unfall und einem Rettungseinsatz. Die Bergwacht Brandenburg und die Besatzung des Rettungshubschraubers Heli 3 mussten ausrücken, um einen verunglückten Sportler aus der Wand zu bergen und medizinisch zu versorgen. Wie die Polizei mitteilt, stammt der verunglückte Kletterer aus dem Landkreis Mühldorf. Ein Polizeibergführer der alpinen Einsatzgruppe aus Raubling hat die Ermittlungen vor Ort übernommen. Nach ersten Erkenntnissen der Polizei führte ein Fehler bei der Handhabung und Sicherheit zu dem Absturz. Der Kletterer wurde schwer verletzt. Auf der A94 müssen Autofahrer in Richtung Passau bald mehr Zeit einplanen. Zwischen den Anschlussstellen Altötting und Neuötting-Ost wird die Fahrbahn saniert. Die Autobahnmeisterei Ampfing lässt dort in 2 Nächten den Asphalt erneuern. Die Arbeiten betreffen die Nächte vom kommenden Donnerstag auf Freitag sowie von Freitag auf Samstag. Der Verkehr wird ab 19 Uhr zunächst einspurig geleitet. Zwischen 21 Uhr und 5.30 Uhr am Morgen folgt dann jeweils eine komplette Sperrung in Richtung Passau. Die Umleitung erfolgt dann ab Altötting über die B299 und die Staatsstraße 2550 zur Auffahrt Neuötting-Ost. Die Fahrtrichtung München ist von der Einschränkung nicht betroffen. Bei schlechtem Wetter können sich die Arbeiten kurzfristig verschieben. Die Bootssaison auf der Alz hat begonnen. Am Samstag haben mehr als 700 Ausflügler mit Schlauchbooten und Stehpaddeln das schöne Wetter in Seebruck genutzt. Die Polizei war gemeinsam mit der Wasserschutzpolizei und weiteren Helfern vor Ort. Die Einsatzkräfte kontrollierten das Verhalten im Naturschutzgebiet. Die Ausflügler verhielten sich vorbildlich. Das sensible Schilfgebiet wurde komplett geschont. Lediglich eine Gruppe musste wegen zu lauter Musik ermahnt werden. An den Parkplätzen gab es nur wenige Verstöße. Die Kreisstadt Mühldorf verwandelt sich Ende des Monats in eine bunte Festmeile für Toleranz. Der Verein Mühldorf ist bunt veranstaltet am Sonntag in 3 Wochen den 2. Christopher Street Day auf dem Stadtplatz. Die Aktion soll die Rechte und die Sicherheit von queeren Menschen im ländlichen Raum stärken. Das Programm startet mittags um 12 Uhr mit einem Gottesdienst. Ab 14 Uhr zieht dann der Demonstrationszug lautstark durch die Straßen. Danach wartet auf die Besucher eine große Party auf dem Stadtplatz. Drag Queen Lancy Royd moderiert das Bühnenprogramm. Für Musik sorgen unter anderem die Band Black Glasses und die Schlagerdiva Silvia Francesca. Die Veranstalter suchen aktuell noch freiwillige Helfer und finanzielle Unterstützung durch Spenden. Die U11-Junioren des SV Wacker Burghausen feiern einen großen sportlichen Erfolg. Die Mannschaft hat den Kaufland Soccer Cup verteidigt. Im Finale der bayernweiten Turnierserie in Heimstetten setzten sich die Burschen von Trainer Emini FC deutlich mit 6:2 gegen den ESV München durch. Nach einer perfekten Vorrunde und einem 2:0-Sieg im Halbfinale gegen Röthenbach zeigten die Nachwuchskicker auch im Endspiel ihre Klasse. Zur Belohnung wartet auf das Team nun eine internationale Turnierreise in den Süden Europas. Der Turniersieg bringt auch etwas für den guten Zweck. Für jedes geschossene Tor der Turnierserie spendet der Partner Kaufland 10 Euro an die BFV Sozialstiftung. Durch die vielen Treffer bei den Bezirksfinals und der Endrunde kam eine Summe von insgesamt 10.500 Euro zusammen.
0: Dankeschön, Ralf, für die ersten Meldungen aus der Region. Ja, und heute, ja, da wechseln im ISC-Radioland immer wieder kompakte Wolken und Sonne sich gegenseitig ab. Vor allem zu den Alpen hin sind sogar noch ein paar Schauer zu erwarten. Vereinzelt ist auch Blitz und Donner mit dabei bei Temperaturen von 20 bis 25 Grad. Es gibt heute einen lebhaften Westwind. Der Dienstag verläuft unter Hochdruckeinfluss sonnig bis locker bewölkt und trocken bis zum späten Nachmittag bzw. frühen Abend. Erwärmt sich dann die Luft auf 26 bis 30 Grad und immer noch Der Westwind, er ist zum Teil mit starken Böen. Am Mittwoch stellt sich einer zuweilen freundlichen und zumeist trockenen Mischung aus Sonne und Wolken irgendwie ein bisschen Schauer und Gewitter mit ein. Und die Luft erwärmt sich je nach Höhenlage auf 22 bis 27 Grad. Und dann gibt es einen Nordwestwind und der weht zeitweise mäßig mit starken Böen.
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0: Der Verkehrsservice auf Radio ISW und wir schauen auf die aktuelle Straßenkarte. Was sehen wir denn? Schönes Blockabfertigung auf der A93. Das ist für Lkw-Fahrer nicht unbedingt so schön. Ab dem Inntal-Dreieck bis zum Grenzübergang Kiefersfelden. Für alle Lkws ab 3,5 Tonnen geht es nur blockweise weiter. Da müssen Sie einiges an Zeit einrechnen. Ansonsten haben wir nichts für Sie, egal wo Sie unterwegs sind. Ich wünsche Ihnen eine gute und vor allem störungsfreie Fahrt.

0: Sind Sie mehr der Kaffeetyp oder der heiße Schokoladetyp? Ja, also ich bin eher der Kaffeetyp, aber das war trotzdem Hot Chocolate und die starten in den neuen Tag mit einem Kuss. Auch nicht schlecht.
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0: Um 6.43 Uhr. Minuten. Wir schauen auf die Fußball-Weltmeisterschaft und schauen auf die letzten Spiele von gestern Abend und heute Nacht. Also was heißt letzten Spiele? Der vergangenen Spiele halt einfach. Und ja, der Co-Gastgeber Mexiko ist draußen aus dem Turnier nach großem Kampf, nach einem wilden Spiel, nach einem intensiven Achtelfinale verlieren sie mit 2:3 gegen England. Bellingham trifft doppelt und Kane stand zweimal im Mittelpunkt. Einmal hat er einen Elfer rausgeholt, den Elfer dann auch verwandelt. Und ja, wie soll man sagen, die Engländer waren nur noch zu zehnt und haben sich durchgebissen. Mexiko hat es nochmal ein bisschen spannend gemacht, aber es hat nicht gereicht. So, und Brasilien ist nur noch ein Schatten seiner selbst. Die verlieren gegen Norwegen, gegen den doppelten Haaland. Der trifft nämlich doppelt beim 2:1-Sieg Norwegens gegen Brasilien. Es wird weiter gerudert in der Fußball-Weltmeisterschaft. Da können wir uns wirklich drauf freuen. Ja, und das schauen wir gleich mal auf heute Abend. Um 21 Uhr gibt es das Spiel um die Iberische Halbinsel. Und zwar Portugal gegen Spanien. Ein Nachbarschaftsduell, das an Spannung alles ja, hält, was es nur verspricht. Ja, sind wir gespannt, was Cristiano Ronaldo so zaubert heute für die Portugiesen. Oder ob der Europameister Spanien dagegen halten kann. Das heute um 21 Uhr. Portugal gegen Spanien. Und soweit unser WM-Telegramm Nummer 1.
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0: 6:51, 9:07.
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0: Ja, vergessen Sie nicht, dass Sie während der Mondpause keine Termine ausmachen sollten. Sie würden eventuell nicht klappen oder es käme nichts dabei heraus. Heute ist jetzt bis 17:08 abnehmender Mond in den Fischen. Danach ist er abnehmend im Widder. Und die Mondpause dauert heute ab nächster Stunde 7:22 bis 17:08. Ja, gießen Sie Ihre Zimmerpflanzen ruhig, ausgiebig, vor allem wenn es sehr heiß und trocken ist. Sie können bei diesem Mondstand auch davon ausgehen, dass Sie hartnäckige Flecken leichter entfernen können und das Wäschewaschen auch mit weniger Waschmittel gut klappt. Ja, an Wassertagen, das ist Krebs, Skorpion und Fische, können Sie wunderbar wässern und düngen. Auch das Auspflanzen von Kopfsalat und Wirsing, ja, verspricht schon mal eine baldige und sehr schmackhafte Ernte. Ja, schauen wir auf die Fitness. So richtig abschalten können Sie nun am und im Wasser. Packen Sie Ihre Badesachen zusammen und ja, stürzen Sie sich in die Fluten. Es tut Ihnen ganz gut. Und bei der Ernährung? Kartoffeln sind vielseitig gesund und schmecken irgendwie immer, ganz egal, wie man sie zubereitet. Und ganz besonders toll, Sie machen ein kleines Lagerfeuer und werfen ein paar Kartoffeln in die Glut. Dort liegen lassen, bis sie außen schwarz sind, halbieren Salz und wenig Butter drauf und das schmeckt dann so richtig gut. Ja, und was heute gelingt besonders gut, heute ist ein guter Zeitpunkt, um Pflanzen umzutopfen oder ein Beet neu zu bepflanzen, sagt für heute der Mond.

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1: Ich bin Fabian Schaffer. Guten Morgen. Bundesfinanzminister Klingbeil hat die geplante Neuverschuldung im Haushalt verteidigt. Das habe auch mit der Aufrüstung der Bundeswehr zu tun, sagte der SPD-Chef im ARD-Sommerinterview. Man könne sich gegen Kreml-Chef Putin nicht mit der schwarzen Null verteidigen. Bei der geplanten Neuregelung bei Krankschreibungen fordert Klingbeil unterdessen eine pragmatische Umsetzung.
2: Und die kann man finden, wenn man erstens sagt, ihr müsst euch nicht krank zum Arzt schleppen und auch nicht krank auf die Arbeit schleppen. Und das Zweite ist, am besten geben wir den Tarifpartnern oder den Betrieben Möglichkeiten, das Ganze so zu regeln, wie sie es gerne hätten.
1: So könnte es Ausnahmen geben. Beschäftigte müssten dann nicht zwingend schon am ersten Krankheitstag zum Arzt. Union und SPD ringen im Bundestag um letzte Details beim Sparpaket für die gesetzlichen Krankenkassen. Geändert werden soll unter anderem, dass Ehepartner künftig bis zum 12. statt bisher 7. Lebensjahr eines Kindes kostenlos mitversichert bleiben. Auch bei der Zuzahlung für Medikamente und Krankenhausaufenthalte soll es Entlastungen geben. Deutschland droht ein massiver Fachkräftemangel, unter anderem bei Bus- und Lkw-Fahrern. Laut einer Studie des Instituts der Deutschen Wirtschaft gehen in den nächsten 15 Jahren rund 4,6 Millionen Fachkräfte in Rente, mehr als 3 Millionen davon in Berufen, in denen es schon jetzt zu wenig Personal gibt. Im ÖPNV könnte das zu noch mehr Ausfällen und Fahrplanänderungen führen. Südeuropa kämpft weiter gegen Waldbrände. Besonders angespannt ist die Lage im Süden Frankreichs. Westlich von Perpignan sollen rund 5000 Menschen in Sicherheit gebracht werden. Ein Anwohner und ein Feuerwehrmann wurden lebensgefährlich verletzt. Die Tour de France fährt wegen des Feuers auf ihrer dritten Etappe in der Region ohne Zuschauer. Auch in Portugal und Griechenland sind hunderte Einsatzkräfte gegen die Flammen im Einsatz. Bei der Fußball-WM steht Norwegen überraschend im Viertelfinale. Die Skandinavier besiegten Rekordweltmeister Brasilien mit 2:1. Außerdem setzte sich England gegen Co-Gastgeber Mexiko mit 3:2 durch. Und Tennis? Jan-Lennard Struff ist beim Turnier in Wimbledon ins Viertelfinale eingezogen. Sein Gegner Hubert Hurkacz aus Polen musste wegen Rückenproblemen im 5. Satz aufgeben.
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3: Und hier die Themen der Lokalnachrichten um 5:30. Schwerer Unfall beim Klettern am Heuberg. Nächtliche Sperrungen auf der A94. Große Kontrollaktion an der Alz. Mühldorf bekennt Farbe und Titelverteidigung für die Burghauser U11. Mehr zu diesen Themen um 5:30.
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1: Heute klingt der Regen an den Alpen langsam ab, ansonsten folgt ein Mix aus Sonne und Wolken. Vereinzelt kann es noch mal kurz regnen. Am späten Nachmittag setzt sich vor allem im westlichen Franken und südlich der Donau die Sonne durch. Die Temperaturen liegen zwischen 22 und 29 Grad. Dazu ist es recht windig.
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4: Wunderschönen guten Morgen, liebe Verkehrsteilnehmer. Und wir haben wieder die beliebte Blockabfertigung. Ich sage das immer extra provokant, weil ab und zu fragt man sich schon, aber ist egal. Auf der A93, und zwar zwischen dem Inntal-Dreieck und dem Grenzübergang Kiefersfelden, da dauert es heute für Promifahrer ab 3,5 Tonnen wieder gewaltig länger. Es geht nur blockweise weiter. Betroffen davon ist die rechte Spur Richtung Grenzübergang. Ansonsten haben wir momentan noch nichts für Sie, egal wo Sie unterwegs sind. Ich wünsche Ihnen eine gute und vor allem störungsfreie Fahrt. Kommen Sie gut an Ihr Ziel.
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4: Guten Morgen, Jan-Lennard Struff ist ins Viertelfinale eingezogen von Wimbledon, dem legendären Rasenturnier. Zum ersten Mal in seinem Leben erreicht er ein Viertelfinale, also die letzten 8. Da sagen wir herzlichen Glückwunsch. Mir hat aber der Pole richtig leid getan, also der hat sich wirklich durch den 5. Satz noch geschleppt. Aber es ging dann nicht mehr und er musste aufgeben. Aber Jan-Lennard hat es eigentlich mehr oder weniger im 5. Satz nach 2 Sätzen Rückstand gut im Griff gehabt. Das ist einmal eine gute Nachricht. Und Tennis ist ja nicht mehr so im Fokus wie früher zu Zeiten von Steffi Graf und Boris Becker. Deswegen müssen wir das heute mal gesondert erwähnen. Mein Name ist Thomas Völkersberger und der Völki sagt einen wunderschönen guten Morgen.

0: 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Heute ist ein besonderer Tag. Heute ist Welttag des Kusses. Haben Sie heute schon geküsst? Haben Sie schon jemanden eine Bussi gegeben? Ja, das ist schön. Wenn noch nicht, dann wird es aber Zeit, weil heute ist der Weltfeiertag des Kusses. Und Ärzte sagen ja, Küssen ist absolut gesund. Warum ist es so? Hier erfahren Sie es.
1: Das Fitnessstudio fürs Immunsystem.
2: Beim Küssen werden Bakterien ausgetauscht. Dadurch werden die körpereigenen Abwehrkräfte aktiviert und trainiert. Ein Kuss wirkt also wie eine Impfung.
1: Bluthochdruck und Stress. Ade.
2: Bei einem leidenschaftlichen Kuss erweitern sich die Blutgefäße. Das sorgt dafür, dass der Blutdruck bis auf Normalwerte absinkt. Ideal also für Menschen mit Bluthochdruck. Außerdem senkt Küssen die Stresshormone und wir entspannen uns.
1: Der schöne Schlankmacher.
2: Klingt vielleicht komisch, aber pro Minute Knutschen verbrennt der Körper bis zu 20 Kalorien. Zum Vergleich, so viel steckt in einem durchschnittlichen Stück Schokolade.
1: Küss mich.

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27 Minuten, 10 Minuten vor 7:30. Guten Morgen zwischen Ihnen, Als und Salzach. Denken Sie dran, liebe Lkw-Fahrer, es dauert wieder länger auf der A93 in Richtung Grenzübergang Kiefersfelden. Hier gibt es wieder die berühmte Blockabfertigung. Bitte das in Ihre Reiseroute mit einplanen. So, gleich gibt es bei uns dann natürlich das Wichtigste aus der Region mit meinem Kollegen Ralf Stenger. Und dann sind wir natürlich zurück. Unter anderem geht es um die Laola-Welle. Die sieht man jetzt bei der Fußball-Weltmeisterschaft ja tagtäglich mehrmals. Und es gehört zum festen Inventar. Und da gibt es sehr viel Interessantes drüber. Da werden wir aber dann darüber berichten. Jetzt gibt es erstmal Vanessa May am frühen Morgen zum Besserwahr.

Die U11 des SV Wacker Burghausen, sehr, sehr erfolgreich, hat seinen Pokalerfolg des letzten Jahres wiederholt. Wie das gegangen ist, das erfahren Sie gleich in unseren Lokalnachrichten mit Ralf Stenger. Hier ist Musik von Eros Ramazzotti am frühen Morgen. Kleiner Ausflug nach Italien. Waren die bei der WM? Ich glaube nicht, gell? Nein.

0: 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Eros Ramazzotti war das um 7 Uhr und gleich 32 Minuten. Das Wichtigste aus der Region.
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2: Mit Ralf Stenger, guten Morgen. Ein Kletterausflug am Heuberg endete mit einem schweren Unfall und einem Rettungseinsatz. Die Bergwacht Brandenburg und die Besatzung des Rettungshubschraubers Heli 3 mussten ausrücken, um einen verunglückten Sportler aus der Wand zu bergen und medizinisch zu versorgen. Wie die Polizei mitteilt, stammt der verunglückte Kletterer aus dem Landkreis Mühldorf. Ein Polizeibergführer der alpinen Einsatzgruppe aus Raubling hat die Ermittlungen vor Ort übernommen. Nach ersten Erkenntnissen der Polizei führte ein Fehler bei der Handhabung und Sicherheit zu dem Absturz. Der Kletterer wurde schwer verletzt. Auf der A94 müssen Autofahrer in Richtung Passau bald mehr Zeit einplanen. Zwischen den Anschlussstellen Altötting und Neuötting-Ost wird die Fahrbahn saniert. Die Autobahnmeisterei Ampfing lässt dort in 2 Nächten den Asphalt erneuern. Die Arbeiten betreffen die Nächte vom kommenden Donnerstag auf Freitag sowie von Freitag auf Samstag. Der Verkehr wird ab 19 Uhr zunächst einspurig geleitet. Zwischen 21 Uhr und 5.30 Uhr am Morgen folgt dann jeweils eine komplette Sperrung in Richtung Passau. Die Umleitung erfolgt dann ab Altötting über die B299 und die Staatsstraße 2550 zur Auffahrt Neuötting-Ost. Die Fahrtrichtung München ist von der Einschränkung nicht betroffen. Bei schlechtem Wetter können sich die Arbeiten kurzfristig verschieben. Die Bootssaison auf der Alz hat begonnen. Am Samstag haben mehr als 700 Ausflügler mit Schlauchbooten und Stehpaddeln das schöne Wetter in Seebruck genutzt. Die Polizei war gemeinsam mit der Wasserschutzpolizei und weiteren Helfern vor Ort. Die Einsatzkräfte kontrollierten das Verhalten im Naturschutzgebiet. Die Ausflügler verhielten sich vorbildlich. Das sensible Schilfgebiet wurde komplett geschont. Lediglich eine Gruppe musste wegen zu lauter Musik ermahnt werden. An den Parkplätzen gab es nur wenige Verstöße. Die Kreisstadt Mühldorf verwandelt sich Ende des Monats in eine bunte Festmeile für Toleranz. Der Verein Mühldorf ist bunt veranstaltet am Sonntag in 3 Wochen den 2. Christopher Street Day auf dem Stadtplatz. Die Aktion soll die Rechte und die Sicherheit von queeren Menschen im ländlichen Raum stärken. Das Programm startet mittags um 12 Uhr mit einem Gottesdienst. Ab 14 Uhr zieht dann der Demonstrationszug lautstark durch die Straßen. Danach wartet auf die Besucher eine große Party auf dem Stadtplatz. Drag Queen Lancy Royd moderiert das Bühnenprogramm. Für Musik sorgen unter anderem die Band Black Glasses und die Schlagerdiva Silvia Francesca. Die Veranstalter suchen aktuell noch freiwillige Helfer und finanzielle Unterstützung durch Spenden. Die U11-Junioren des SV Wacker Burghausen feiern einen großen sportlichen Erfolg. Die Mannschaft hat den Kaufland-Soccer-Cup verteidigt. Im Finale der bayernweiten Turnierserie in Heimstetten setzten sich die Burschen von Trainer Emini FC deutlich mit 6:2 gegen den ESV München durch. Nach einer perfekten Vorrunde und einem 2:0-Sieg im Halbfinale gegen Röthenbach zeigten die Nachwuchskicker auch im Endspiel ihre Klasse. Zur Belohnung wartet auf das Team nun eine internationale Turnierreise in den Süden Europas. Der Turniersieg bringt auch etwas für den guten Zweck. Für jedes geschossene Tor der Turnierserie spendet der Partner Kaufland 10 Euro an die BFV Sozialstiftung. Durch die vielen Treffer bei den Bezirksfinals und der Endrunde kam eine Summe von insgesamt 10.500 Euro zusammen.
0: Sagen wir natürlich herzlichen Glückwunsch an den Wacker-Nachwuchs. So, heute ja, verdecken im ISC-Radioland immer wieder kompakte Wolken die Sonne und vor allem zu den Alpen hin sind einige Schauer zu erwarten. Da kann es auch vereinzelt Gewitter geben bei Temperaturen von 20 bis 25 Grad und der Wind aus dem Westen ist mäßig bis, ja, wie soll man sagen, starke Böig. Morgen verläuft unter Hochdruckeinfluss alles sonnig. Bis locker bewölkt und trocken bis zum späten Nachmittags bzw. frühen Abend. Hier wärmt sich die Luft auf 26 bis 30 Grad. Ja, und am Mittwoch, ja, da ist es dann auch, wie soll man sagen, eine sonnige und zumeist trockene Mischung. Und lediglich an den Alpen kann sich ein paar Schauer oder Gewitter bilden. Die Luft wärmt sich dann auf 22 bis 27 Grad.
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0: Der Verkehrsservice auf Radio ISW, A93 Inntal Dreieck Richtung Grenzübergang Kiefersfelden. Hier gibt es wieder die Blockabfertigung für LKWs ab 3,5 Tonnen. Hier kann es erheblich länger dauern. Bitte mit einplanen, liebe Brummifahrer. Betroffen davon ist die rechte Spur. Egal, wo Sie unterwegs sind, gute Fahrt. Blitzer haben wir auch für Sie, und zwar Ortsdurchfahrt Oberbergkirchen Richtung Ortsmitte beim Lagerhaus. Da wird geblitzt. Gute Fahrt.
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0: Grandiose Nummer von Humus und Muchacha. Ja, wenn man zum Beispiel auf die letzten Wochen so schaut oder Monate, dann hat man gemerkt, im ESC Radioland, da hat es ein paar Unfälle gegeben an unbeschrankten Bahnübergängen. Unter anderem zum Beispiel zwei Rollerfahrer bei Geisenhausen, die von einem Zug erfasst wurden. Und da stellt sich dann immer die Frage, warum sind diese Bahnübergänge nicht beschrankt? Warum ist nicht an jedem Bahnübergang eine Schranke? Dann würde sowas nicht passieren. Das sind Fragen über Fragen und jetzt gibt es die Antwort dazu. Warum ist nicht jeder Bahnübergang beschrankt?
1: Schon gewusst? Wieso haben manche Bahnübergänge Schranken und andere nicht?
2: Ob ein Bahnübergang Schranken bekommt, hängt vor allem vom Risiko ab. Entscheidend ist zum Beispiel, wie viele Autos, Radfahrer oder Fußgänger dort unterwegs sind, wie schnell die Züge fahren und wie gut die Strecke einsehbar ist. An viel befahrenen oder unübersichtlichen Stellen braucht es deshalb oft Schranken, Lichtzeichen oder Warntöne. Auf kleinen Wegen mit wenig Verkehr reicht hingegen manchmal das Andreaskreuz. Wichtig ist aber immer, vorsichtig an den Bahnübergang heranfahren und extra prüfen, ob auch wirklich kein Zug kommt. Auch die Technik kann schließlich mal Fehler machen.

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Alexander Kalfs und morgen explodiert die Welt. Keine Angst, sie explodiert natürlich nicht. Deswegen lohnt sich auch der Blick in die Sterne. Und zwar, was ist geboten am Sternenhimmel für den heutigen Tag, unser aktuelles Horoskop? Und das gibt's gleich. Jetzt schauen wir noch auf die Uhr. 7:49 Uhr.

0: 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Der Blick in die Sterne. Widder.
1: Sie reagieren heute sehr emotional. Sie sind optimistisch, wenn Sie an neue Projekte denken.
0: Stier.
1: Die kosmischen Einflüsse sind durchweg positiv. Dank Ihres Charmes bekommen Sie viele Sympathien.
0: Zwillinge.
1: Sind Sie heute neidisch auf die Erfolge Ihrer Mitmenschen? Überlegen Sie genau, bevor Sie handeln.
0: Krebs.
1: Sie fühlen sich erfüllt. Viel Bewegung steigert Ihre Lebensfreude.
0: Löwe.
1: Sie sinnen darüber nach, ob Sie Ihre Ziele vielleicht zu hoch gesteckt haben. Denken Sie nicht zu viel nach.
0: Jungfrau.
1: Heute kann Ihre Offenheit auch ein Nachteil sein. Teilweise können Ihre Mitmenschen Sie nur schwer verstehen.
0: Waage.
1: Sie verbringen heute am liebsten Zeit nur mit sich selbst. Beim Meditieren tanken Sie Kraft.
0: Skorpion.
1: Tun Sie das, was Ihnen Freude bringt. Finanziell dürften Sie bald einen Aufschwung erleben.
0: Schütze.
1: Gesundheitlich sind Sie gerade nicht in Form. Schonen Sie beim Sport die Gelenke. Steigen Sie zum Beispiel auf Schwimmen um.
0: Steinbock.
1: Sie sind gut drauf und bekommen neue Kräfte. Sie wissen genau, was Sie tun müssen.
0: Wassermann.
1: Um alle Arten von Stress sollten Sie einen großen Bogen machen. Entspannen Sie sich.
0: Fische.
1: Ihre Begegnungen fallen heute sehr oberflächlich aus. In finanzieller Hinsicht dürfen Sie mit einem Zugewinn rechnen.

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1: Ich bin Fabian Schaffer. Guten Morgen. Das Konzept für den Haushalt 2027 steht. Die Regierung will den Entwurf heute im Kabinett beschließen. Unterm Strich steigt die Neuverschuldung auf gut 200 Milliarden Euro. Aus guten Gründen, sagt Bundesfinanzminister Klingbeil im ARD-Sommerinterview. Claudia Wächter berichtet.
2: Wir können uns gegen Kreml-Chef Putin nicht mit einer schwarzen Null verteidigen, sagt der Bundesfinanzminister. Heißt, die Bundeswehr muss aufgerüstet werden. Sparen will er auch, aber das reicht nicht. Deshalb greift er auch auf Geld zurück, das ursprünglich für andere Zwecke vorgesehen war, um ein Riesenfinanzloch zu stopfen.
1: Union und SPD ringen vor der geplanten Verabschiedung des Sparpakets für stabile Krankenkassenbeiträge noch um Änderungen. Im Blick stehen Nachbesserungen bei der kostenlosen Mitversicherung von Ehepartnern, ein höherer Bundesbeitrag sowie Anpassungen für die Pharmabranche. Das Gesetz soll die gesetzlichen Krankenkassen entlasten und neue Beitragserhöhungen verhindern. Das Rüstungsunternehmen Helsing kann sich in Hallberg-Moos ansiedeln. In einem Bürgerentscheid hat eine Mehrheit von 59% dafür gestimmt. Die Helsing GmbH mit Sitz in München ist auf Verteidigungstechnologie spezialisiert und entwickelt unter anderem Drohnen. In Hallberg-Moos will sie einen 35 Hektar großen Technologiecampus für Forschung, Entwicklung und Produktion bauen. Von 300 Arbeitsplätzen ist die Rede. Porsche plant offenbar einen weiteren Stellenabbau. Das Handelsblatt berichtet, dass bei dem Sportwagenhersteller bis zu 4000 Jobs zusätzlich wegfallen sollen. Besonders betroffen sind demnach Mitarbeiter in den Bereichen Management und Verwaltung. Wegen der Absatzkrise fallen beim Sportwagenhersteller bereits mehr als 4000 Stellen weg. Die Fußball-WM hat ihren nächsten großen Aufreger. US-Präsident Trump soll Medienberichten zufolge bei FIFA-Boss Infantino angerufen haben, damit die Rotsperre von US-Stürmer Balogun ausgesetzt wird. Der darf nun im Achtelfinale gegen Belgien auflaufen. Eine Runde weiter sind unterdessen Norwegen nach einem 2:1 gegen Brasilien und England nach einem 3:2 gegen Mexiko.
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3: Und hier die Themen der Lokalnachrichten um 5:30. Schwerer Unfall beim Klettern am Heuberg. Nächtliche Sperrungen auf der A94. Große Kontrollaktion an der Alz. Mühldorf bekennt Farbe und Titelverteidigung für die Burghauser U11. Mehr zu diesen Themen um 5:30.
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1: Heute klingt der Regen an den Alpen langsam ab, ansonsten folgt ein Mix aus Sonne und Wolken. Vereinzelt kann es noch mal kurz regnen. Am späten Nachmittag setzt sich vor allem im westlichen Franken und südlich der Donau die Sonne durch. Die Temperaturen liegen zwischen 22 und 29 Grad. Dazu ist es recht windig.
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4: Um 8:03, servus, liebe Verkehrsteilnehmer, Blockabfertigung findet wieder statt für LKWs ab 3,5 Tonnen auf der A93 zwischen dem Inntal-Dreieck und dem Grenzübergang Kiefersfelden. Hier wird blockweise abgefertigt, das heißt, es kann länger dauern. Betroffen davon ist die rechte Spur. Ja, und einen Blitzer haben wir für Sie noch, und zwar in Oberbergkirchen beim Lagerhaus ortseinwärts. Da wird geblitzt. Ja, egal wo Sie unterwegs sind, ich wünsche Ihnen eine gute und vor allem störungsfreie Fahrt. Kommen Sie gut an Ihr Ziel.
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4: Einen wunderschönen guten Morgen. Sie haben es gehört in den Weltnachrichten. Donald Trump mischt sich bei der Fußball-WM ein und will erreichen, dass eine rote Karte zurückgenommen wird, und kriegt auch noch Recht von Giovanni Infantino. Und jetzt darf der Stürmer der USA heute gegen Belgien ran. Ich könnte im Strahl kotzen, muss ich ganz ehrlich sagen. Also wie gesagt, wenn sich die Politik jetzt auch noch beim Fußball einmischt, es sind ja eh die Videoschiedsrichter schon eine Katastrophe, aber das ist jetzt noch, das schlägt den Fass den Boden aus. Jürgen Klopp sagt das Gleiche wie ich, er könnte im Strahl kotzen. Und das am Welttag des Kusses. Na dann Mahlzeit. Guten Morgen, Südostbayern. Hier ist Musik von Beatrice Egli. Musik aus der Schweiz.

Beatrice Egli im Morgenmagazin von Radio ISW. Ich habe jetzt gerade mit dem Herrn Infantino gesprochen, also den FIFA-Präsidenten, und wollte, dass Deutschland wieder mitspielen darf im Achtelfinale. Aber er hat gemeint, es geht nicht. Also unter 10 Millionen US-Dollar geht da gar nichts. Gut, okay, das nötige Kleingeld habe ich leider nicht. Da werden wir Pech gehabt haben. Also ich würde gern, oder mich würde interessieren, was da Donald Trump bezahlen musste, dass die rote Karte zurückgenommen wird. Also ich finde es einen Skandal. Da reden wir lieber über was Schöneres, über die Laola-Welle, und das machen wir gleich in wenigen Augenblicken. Jetzt kommt erst noch John Travolta und Olivia Newton-John.

0: Was für ein Finale bei diesem Song. Summer Breeze. Ja, sie gehört dazu wie das Amen in der Kirche. Und im Fußball ist es die La-Ola-Welle, wenn dann ja, die Menschen aufstehen, die Arme in die Höhe reißen. Und es schaut dann aus, als würde wirklich eine riesige Welle durchs Stadion gehen. Die gibt es ja eigentlich schon immer. Und es ist ja irgendwie, wie soll man sagen, ja schon selbstverständlich. Aber wo kommt die La-Ola-Welle eigentlich her? Wo wurde sie zum ersten Mal gemacht? Fragen über Fragen. Jetzt müssen wir ein bisschen ablenken von diesem Skandal mit Infantino und Donald Trump. Deswegen, woher kommt die La-Ola-Welle? Ein bisschen was Positives.
1: Schon gewusst? Woher kommt die La-Ola-Welle?
2: Darüber wird bis heute gestritten. Zwei männliche Cheerleader aus den USA behaupten beide, die Welle in den 1980er Jahren erfunden zu haben. Aber auch Fangruppen aus Mexiko sehen sich als Urheber. Sicher ist, zu Weltruhm gelangte die La-Ola 1984 bei den Olympischen Spielen in Los Angeles. Beim Fußballspiel Brasilien gegen Italien schwappte sie durchs Stadion und von dort aus um die ganze Welt. Übrigens, Forschende haben herausgefunden, dass schon etwa 35 Menschen reichen, um eine La-Ola anzuschieben. Danach rollt sie mit rund 40 km/h durchs Stadion.

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Bernhard Frank und G. Nein, gehen sollten Sie nicht. Sie bleiben da, denn wir haben jetzt für Sie das ISW-Kalenderblatt für den heutigen 6. Juli des Jahres 2026. Haben Sie heute Geburtstag? Schön, herzlichen Glückwunsch. Lassen Sie sich hochleben und feiern es gescheit. Sie haben heute Geburtstag, nämlich mit George W. Bush. Er ist US-amerikanischer Politiker der Republikanischen Partei und war der 43. Präsident der Vereinigten Staaten. Und zwar von 2001 bis 2009, gleich direkt nach Antritt seiner Amtszeit, war ja das Attentat auf das World Trade Center. Er hat da gerade Buch vorgelesen vor den Kindern in einem Kindergarten und bekam dann die Nachricht, verzaug keine Miene und liest einfach weiter im Buch. Was dann geschehen ist, wissen Sie ja selber. Vor 80 Jahren, ich dachte, der ist 160, weil der hat vor 80 Jahren schon ausgeschaut wie 80, Sylvester Stallone. Er ist ein US-amerikanischer Schauspieler, Filmregisseur, Drehbuchautor und Filmproduzent. Ja, unter anderem bekannt natürlich durch Rambo oder der Rocky, wie sagt man da, nicht Trilogie, ja, fünf Teile halt, gell? Fünf Teile von Rocky, der Boxer Rocky Balboa, vor 80 Jahren geboren. Er hat jetzt einen neuen Action-Film geplant als Hauptdarsteller. Das ist dann der Rollator Rambo. Genau. Schauen wir mal, wer heute alles Namenstag hat. Goa, Godoleva, Isaias, Maria und Maria Theresa. Heute ist unter anderem für alle Computerspezialisten, die wissen, wovon ich rede, lade deinen Webmaster zum Mittagessen ein. So einen Tag gibt's wirklich. Ich bin ab und zu bin echt fassungslos, was da alles gibt. Und heute ist natürlich internationaler Tag des Kusses. Und wir haben einen nationalen Feiertag für heute und das ist der nationale Tag des Brathähnchens oder im Osten der nationale Tag des Broilers. Ey, ich fasse es nicht, welche Tage es tatsächlich gibt. Schauen wir ein bisschen in die Geschichte. Vor 110 Jahren, das erste U-Boot wurde durch eine Wasserbombe versenkt. Das ist 110 Jahre her. Dann schauen wir weiter in der Geschichte. Vor 80 Jahren, oh, da gab es etwas, das immer noch sehr, sehr heiß ist. Die Erfindung, er wurde zum ersten Mal öffentlich getragen. Heute, vor 80 Jahren, der Bikini. Das schau her. Vor 55 Jahren gestorben ist Louis Armstrong. Er war US-amerikanischer Jazz-Trompeter, Sänger und Schauspieler. Natürlich bekannt durch sein New York, New York. Vor 40 Jahren, 40 Jahre ist es wieder her, auf den Tag genau, hat Boris Becker zum zweiten Mal Wimbledon gewonnen. Und vor 35 Jahren hieß es zum ersten Mal Willkommen ISDN in Deutschland, das heißt Integrated Services Digital Network, und das war die Telekom, die installiert zum ersten Mal in Deutschland ein digitales Telefonnetz. 35 Jahre ist es her. Jetzt mittlerweile sind wir schon ganz woanders. Also das ist wirklich, die Technik hat sich rasant entwickelt. Unser ISW-Kalenderblatt.

0: I can boogie. So ein bisschen müssen wir noch warten. Er macht sich gerade bereit. Er schnallt sich jetzt noch an, richtet sich die Haare und zieht den Windschutz über das Mikrofon. Ralf Stenger und das Wichtigste aus der Region in den Lokalnachrichten. Heute gegen 11:30 im Mittagsmagazin aus Stadt und Land werden wir mit dem neuen Bürgermeister von Waldkraiburg sprechen. Es geht um das Volksfest in Waldkraiburg, das ja auch in Kürze wieder beginnt. Also heute 11.30 Uhr Interview mit dem neuen Bürgermeister von Waldkraiburg. Thema Volksfest in Waldkraiburg. So, jetzt werfen wir mal einen Blick zur Uhr. Ich schaue zum Ralf, er nickt, dann können wir es machen. Eine Minute früher, 8.29 Uhr, das Wichtigste aus der Region.
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2: Mit Ralf Stenger, guten Morgen. Ein Kletterausflug am Heuberg endete mit einem schweren Unfall und einem Rettungseinsatz. Die Bergwacht Brandenburg und die Besatzung des Rettungshubschraubers Heli 3 mussten ausrücken, um einen verunglückten Sportler aus der Wand zu bergen und medizinisch zu versorgen. Wie die Polizei mitteilt, stammt der verunglückte Kletterer aus dem Landkreis Mühldorf. Ein Polizeibergführer der alpinen Einsatzgruppe aus Raubling hat die Ermittlungen vor Ort übernommen. Nach ersten Erkenntnissen der Polizei führte ein Fehler bei der Handhabung und Sicherheit zu dem Absturz. Der Kletterer wurde schwer verletzt. Auf der A94 müssen Autofahrer in Richtung Passau bald mehr Zeit einplanen. Zwischen den Anschlussstellen Altötting und Neuötting-Ost wird die Fahrbahn saniert. Die Autobahnmeisterei Ampfing lässt dort in 2 Nächten den Asphalt erneuern. Die Arbeiten betreffen die Nächte vom kommenden Donnerstag auf Freitag sowie von Freitag auf Samstag. Der Verkehr wird ab 19 Uhr zunächst einspurig geleitet. Zwischen 21 Uhr und 5.30 Uhr am Morgen folgt dann jeweils eine komplette Sperrung in Richtung Passau. Die Umleitung erfolgt dann ab Altötting über die B299 und die Staatsstraße 2550 zur Auffahrt Neuötting-Ost. Die Fahrtrichtung München ist von der Einschränkung nicht betroffen. Bei schlechtem Wetter können sich die Arbeiten kurzfristig verschieben. Die Bootssaison auf der Alz hat begonnen. Am Samstag haben mehr als 700 Ausflügler mit Schlauchbooten und Stehpaddeln das schöne Wetter in Seebruck genutzt. Die Polizei war gemeinsam mit der Wasserschutzpolizei und weiteren Helfern vor Ort. Die Einsatzkräfte kontrollierten das Verhalten im Naturschutzgebiet. Die Ausflügler verhielten sich vorbildlich. Das sensible Schilfgebiet wurde komplett geschont. Lediglich eine Gruppe musste wegen zu lauter Musik ermahnt werden. An den Parkplätzen gab es nur wenige Verstöße. Die Kreisstadt Mühldorf verwandelt sich Ende des Monats in eine bunte Festmeile für Toleranz. Der Verein Mühldorf ist bunt veranstaltet am Sonntag in 3 Wochen den 2. Christopher Street Day auf dem Stadtplatz. Die Aktion soll die Rechte und die Sicherheit von queeren Menschen im ländlichen Raum stärken. Das Programm startet mittags um 12 Uhr mit einem Gottesdienst. Ab 14 Uhr zieht dann der Demonstrationszug lautstark durch die Straßen. Danach wartet auf die Besucher eine große Party auf dem Stadtplatz. Drag Queen Lancy Royd moderiert das Bühnenprogramm. Für Musik sorgen unter anderem die Band Black Glasses und die Schlagerdiva Silvia Francesca. Die Veranstalter suchen aktuell noch freiwillige Helfer und finanzielle Unterstützung durch Spenden. Die U11-Junioren des SV Wacker Burghausen feiern einen großen sportlichen Erfolg. Die Mannschaft hat den Kaufland-Soccer-Cup verteidigt. Im Finale der bayernweiten Turnierserie in Heimstetten setzten sich die Burschen von Trainer Emini FC deutlich mit 6:2 gegen den ESV München durch. Nach einer perfekten Vorrunde und einem 2:0-Sieg im Halbfinale gegen Röthenbach zeigten die Nachwuchskicker auch im Endspiel ihre Klasse. Zur Belohnung wartet auf das Team nun eine internationale Turnierreise in den Süden Europas. Der Turniersieg bringt auch etwas für den guten Zweck. Für jedes geschossene Tor der Turnierserie spendet der Partner Kaufland 10 Euro an die BFV-Sozialstiftung. Durch die vielen Treffer bei den Bezirksfinals und der Endrunde kam eine Summe von insgesamt 10.500 Euro zusammen.
0: Danke. Danke, Ralf. Und da kann man nicht oft genug gratulieren. Herzlichen Glückwunsch an die Wacker Jugend. So, schauen wir aber gleich mal aufs Wetter. Ja, heute ja verdecken im ISC-Rateland immer wieder kompakte Wolken, die Sonne und vor allem zu den Alpen hin sind ein paar Schauer und Gewitter möglich. Und es weht der Wind kräftig bis stark aus dem Westen bei Temperaturen von 20 bis 25 Grad. Morgen am Dienstag verläuft unter Hochdruckeinfluss alles ein bisschen sonniger und vor allem trocken bis zum späten Nachmittag hin, beziehungsweise frühen Abend erwarten wir dann 26 bis 30 Grad. Ja, und der Wind aber immerhin noch aus dem Westen mit frischen und starken Böen. Ja, und am Mittwoch stellt sich eine zeitweise freundliche, zumeist trockene Mischung aus Sonne und Wolken ein. Lediglich an den Alpen kommt ja sich ein paar Schauer und Gewitter bilden, die Temperaturen dann 22 bis 27 Grad.
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0: Beginnen wir mit den Blitzern und da haben wir den Blitzer in der Ortsdurchfahrt von Oberbergkirchen beim Lagerhaus in Richtung Ortsmitte. Da wird geblitzt. Außerdem Blockabfertigung auf der A93 in Taldreieck Richtung Grenzübergang Kiefersfelden. Für LKWs ab 3,5 Tonnen geht es auf der rechten Spur nur blockweise weiter. Egal wo Sie unterwegs sind, gute Fahrt.

Musik von Roland Kaiser und Amore, Amore. Ja, sehr in Kürze in Tüßling beim großen Open Air im Schlosspark. Ja, gestern hat ein 79-jähriger Autoführer einen Unfall verursacht, und zwar auf der B588 zwischen Eckenfelden und Mitterskirchen. Er kam dabei rechts von der Straße ab und krachte gegen einen Baum. Sein Auto wurde dann zurückgeschleudert auf die Fahrbahn. Sein Auto ist komplett Schrott, und er und seine beiden Insassen des Wagens haben dabei Verletzungen von sich gezogen oder sich zugezogen, und sie wurden dann mit den Rettungswagen auf umliegende Krankenhäuser verteilt. Also wie gesagt, es gab einen Unfall auf der B588 im Gemeindebereich von Mitterskirchen mit 3 Verletzten. Guten Morgen, Südostbayern. Der ISC-Wecker an diesem Montagmorgen mit der besten Musik zum Wachwerden. Was haben wir noch für Sie in dieser Stunde? Natürlich das Horoskop für alle Spätaufsteher. Und der FIFA-Skandal beschäftigt uns auch.

Kulthits auf Radio ISW gleich. Das Wichtigste, hätte ich jetzt beinahe gesagt, aus aller Welt. Stimmt, es dauert aber noch ein bisschen. Vorher haben wir natürlich noch das Horoskop für alle Spätaufsteher. Und jetzt haben wir einen besonderen Gast in unserem CD-Player oder auf der Festplatte. Eva Luginger mit ihrer neuen Heimliche Tränen. Nicht vergessen, diesen Donnerstag ist es wieder soweit. Die 9. Eva Luginger Schlagernacht, unter anderem mit den Stargästen Fantasy. Und dann ist auch der Herr Rauch mit der Amanda dabei, also mit dem schicken Nilpferd. Also das wird sicherlich ein super, super lustiger Abend werden. Und ja, und sie ist auch mit dabei, die Queen des deutschen Schlagers. Hier zwischen Inn, Alz und Salzach, Eva Luginger. Heimliche Tränen.

0: 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Der Blick in die Sterne. Widder.
1: Sie reagieren heute sehr emotional. Sie sind optimistisch, wenn Sie an neue Projekte denken.
0: Stier.
1: Die kosmischen Einflüsse sind durchweg positiv. Dank Ihres Charmes bekommen Sie viele Sympathien.
0: Zwillinge.
1: Sind Sie heute neidisch auf die Erfolge Ihrer Mitmenschen? Überlegen Sie genau, bevor Sie handeln.
0: Krebs.
1: Sie fühlen sich erfüllt. Viel Bewegung steigert Ihre Lebensfreude.
0: Löwe.
1: Sie sinnen darüber nach, ob Sie Ihre Ziele vielleicht zu hoch gesteckt haben. Denken Sie nicht zu viel nach.
0: Jungfrau.
1: Heute kann Ihre Offenheit auch ein Nachteil sein. Teilweise können Ihre Mitmenschen Sie nur schwer verstehen.
0: Waage.
1: Sie verbringen heute am liebsten Zeit nur mit sich selbst. Beim Meditieren tanken Sie Kraft.
0: Skorpion.
1: Tun Sie das, was Ihnen Freude bringt. Finanziell dürften Sie bald einen Aufschwung erleben.
0: Schütze.
1: Gesundheitlich sind Sie gerade nicht in Form. Schonen Sie beim Sport die Gelenke. Steigen Sie zum Beispiel auf Schwimmen um.
0: Steinbock.
1: Sie sind gut drauf und bekommen neue Kräfte. Sie wissen genau, was Sie tun müssen.
0: Wassermann.
1: Um alle Arten von Stress sollten Sie einen großen Bogen machen. Entspannen Sie sich.
0: Fische.
1: Ihre Begegnungen fallen heute sehr oberflächlich aus. In finanzieller Hinsicht dürfen Sie mit einem Zugewinn rechnen.

gleich das Wichtigste aus aller Welt. Dann sind wir zurück mit dem ISC Flohmarkt. Entweder anrufen, E-Mail schreiben oder eine WhatsApp-Nachricht. Aber bitte erst nach den Nachrichten um 9. Phil Collins war das und jetzt gleich die Nachrichten aus aller Welt.

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1: Ich bin Fabian Schaffer. Guten Morgen. Im Güterverkehr und im öffentlichen Nahverkehr könnte sich der Personalmangel in den kommenden Jahren deutlich verschärfen. Der Grund ist laut einer Studie die große Zahl bevorstehender Renteneintritte. Thomas Bleskin berichtet.
2: Besonders betroffen sind Lkw- und Busfahrer. Bis 2041 scheiden laut der Studie rund 200.000 Brummifahrer und mehr als 60.000 Busfahrer altersbedingt aus dem Berufsleben aus. Schon heute kommt es im Nahverkehr wegen fehlenden Personals zu Fahrplanänderungen. Experten warnen, dass sich die Engpässe weiter verschärfen könnten.
1: Union und SPD diskutieren vor der geplanten Verabschiedung des Sparpakets für stabile Krankenkassenbeiträge noch um Änderungen. Im Blick stehen Nachbesserungen bei der kostenlosen Mitversicherung von Ehepartnern, ein höherer Bundesbeitrag sowie Anpassungen für die Pharmabranche. Der Bundestag soll das Paket noch in dieser Woche beschließen. Anschließend soll es in den Bundesrat. Die Einwohner von Hallberg-Moos haben per Bürgerentscheid für eine Ansiedlung des Drohnenherstellers Helsing gestimmt. 59% haben grünes Licht gegeben, dass die Gemeinde die Grundlagen für einen Rüstungsstandort schafft. Helsing will dort einen dreistelligen Millionenbetrag investieren. Mehr als 300 neue Arbeitsplätze sollen entstehen. Die Deutsche Post stellt Briefe inzwischen langsamer zu, nutzt den gesetzlichen Spielraum aber nach eigener Aussage nicht voll aus. Konzernchef Meyer sagt, mehr als 90% der Briefe kämen innerhalb von 2 Werktagen an. Außerdem liefert die Post Briefe jetzt gebündelt aus. An manchen Tagen bleibt der Briefkasten deshalb leer. Norwegen hat bei der Fußball-WM für eine große Überraschung gesorgt. Die Skandinavier warfen Rekordweltmeister Brasilien mit 2:1 aus dem Turnier. Für Norwegen ist es der erste Einzug in ein WM-Viertelfinale überhaupt. Außerdem hat England Co-Gastgeber Mexiko geschlagen. 3:2 lautet das Ergebnis.
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3: Und hier die Themen der Lokalnachrichten um 5:30. Schwerer Unfall beim Klettern am Heuberg, nächtliche Sperrungen auf der A94, große Kontrollaktion an der Alz, Mühldorf bekennt Farbe und Titelverteidigung für die Burghauser U11. Mehr zu diesen Themen um 5:30.
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1: Heute klingt der Regen am östlichen Alpenrand ab, sonst gibt es einen Mix aus Wolken und Sonne bei 22 bis 29 Grad. Der Wind lässt nach. Morgen und am Mittwoch wechseln sich Sonne und Wolken ab. Ab Donnerstag scheint die Sonne bei steigenden Temperaturen.
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4: Der Verkehrsservice mit der Blockabfertigung auf der A93 zwischen dem Inntaldreieck und dem Grenzübergang Kiefersfelden. Hier für LKWs ab 3,5 Tonnen Blockabfertigung auf der rechten Spur. Da dauert es beträchtlich länger. Schauen wir mal auf die aktuelle Straßenkarte, was wir sonst noch für Sie im Angebot haben. Nein, sonst ist es ruhig, egal wo Sie unterwegs sind. Ich wünsche Ihnen eine gute und vor allem störungsfreie Fahrt. Kommen Sie gut an Ihr Ziel.
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4: Der ISW Flohmarkt. Haben Sie was zum Verkaufen? Haben Sie was zum Tauschen? Suchen Sie etwas oder verschenken Sie etwas? Es ist wieder möglich. Neue Woche, neues Glück. Wir bringen Ihr Angebot an den Mann und ich hoffe, Sie bekommen dann Ihre Ware entweder los oder Sie bekommen das, was Sie suchen. Mein Name ist Thomas Höckersberger und der Höcki sagt einen wunderschönen Vormittag und vor allem viel Spaß beim Flohmarkt.

Fliesen brauchen für 2 Quadratmeter. Ich hätte die Telefonnummer für Sie, die 0160 180 9479. Ich wiederhole die Nummer 0160 180 9479 und die 9. Du sagst, hey.

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1: Unsere nächsten Angebote, und zum einen, ja, hätten wir im Angebot für alle Kunstfans zwei moderne Landschaftsbilder von Fritz Junghans. Also zwei moderne Landschaftsbilder von Fritz Junghans. Außerdem kleine Bands oder kleine Kirchen, aufgepasst. Wir hätten etwas zu verschenken, und zwar eine elektronische Orgel mit zwei Manualen und ein toller Orgelklang, und die würden verschenkt werden. Also zum einen werden verkauft zwei moderne Landschaftsbilder von Fritz Junghans, zum anderen gibt es geschenkt eine elektronische Orgel mit zwei Manuale und toller Orgelklang. Die Telefonnummer hierfür, die wäre in Emmerting 08679 916069. 08679 916069. Und dann haben wir eine nette, ruhige Frau, die sucht ein Apartment oder eine kleine, bezahlbare Wohnung im Raum Neumarkt St. Veit, auch sehr gern auf dem Land oder auf einem Hof, wenn sie da irgendwas anbieten können. Entweder Apartment oder kleine, bezahlbare Wohnung im Raum Neumarkt St. Veit, dann wählen Sie bitte die 0172 107 418 und die 1. 0172 107 4181.

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1: Ja, Taubenzüchter, aufgepasst. Es wird nämlich was gesucht, und zwar ein Lachtauberer. Die Farbe wäre egal. Also wenn Sie sowas haben und sagen, jawohl, sowas könnte ich abgeben, dann melden Sie sich bitte unter der 08638 73214 für einen Lachtauberer. Der wird nämlich gesucht, Farbe egal. Nochmals die Nummer 08638 73214. Gleich das Wichtigste aus der Region mit Ralf Stenger und in der nächsten halben Stunde dann die Flohmarkt-Zusammenfassung. Passt jetzt genau. Die weißen Tauben sind müde. Schönen Vormittag.

0: 9:30 Uhr, 9:30 Minuten, 9:30.
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2: Mit Ralf Stenger, guten Morgen. Ein Kletterausflug am Heuberg endete mit einem schweren Unfall und einem Rettungseinsatz. Die Bergwacht Brandenburg und die Besatzung des Rettungshubschraubers Heli 3 mussten ausrücken, um einen verunglückten Sportler aus der Wand zu bergen und medizinisch zu versorgen. Wie die Polizei mitteilt, stammt der verunglückte Kletterer aus dem Landkreis Mühldorf. Ein Polizeibergführer der alpinen Einsatzgruppe aus Raubling hat die Ermittlungen vor Ort übernommen. Nach ersten Erkenntnissen der Polizei führte ein Fehler bei der Handhabung und Sicherheit zu dem Absturz. Der Kletterer wurde schwer verletzt. Auf der A94 müssen Autofahrer in Richtung Passau bald mehr Zeit einplanen. Zwischen den Anschlussstellen Altötting und Neuötting-Ost wird die Fahrbahn saniert. Die Autobahnmeisterei Ampfing lässt dort in 2 Nächten den Asphalt erneuern. Die Arbeiten betreffen die Nächte vom kommenden Donnerstag auf Freitag sowie von Freitag auf Samstag. Der Verkehr wird ab 19 Uhr zunächst einspurig geleitet. Zwischen 21 Uhr und 5.30 Uhr am Morgen folgt dann jeweils eine komplette Sperrung in Richtung Passau. Die Umleitung erfolgt dann ab Altötting über die B299 und die Staatsstraße 2550 zur Auffahrt Neuötting-Ost. Die Fahrtrichtung München ist von der Einschränkung nicht betroffen. Bei schlechtem Wetter können sich die Arbeiten kurzfristig verschieben. Die Bootssaison auf der Alz hat begonnen. Am Samstag haben mehr als 700 Ausflügler mit Schlauchbooten und Stehpaddeln das schöne Wetter in Seebruck genutzt. Die Polizei war gemeinsam mit der Wasserschutzpolizei und weiteren Helfern vor Ort. Die Einsatzkräfte kontrollierten das Verhalten im Naturschutzgebiet. Die Ausflügler verhielten sich vorbildlich. Das sensible Schilfgebiet wurde komplett geschont. Lediglich eine Gruppe musste wegen zu lauter Musik ermahnt werden. An den Parkplätzen gab es nur wenige Verstöße. Die Kreisstadt Mühldorf verwandelt sich Ende des Monats in eine bunte Festmeile für Toleranz. Der Verein Mühldorf ist bunt veranstaltet am Sonntag in 3 Wochen den 2. Christopher Street Day auf dem Stadtplatz. Die Aktion soll die Rechte und die Sicherheit von queeren Menschen im ländlichen Raum stärken. Das Programm startet mittags um 12 Uhr mit einem Gottesdienst. Ab 14 Uhr zieht dann der Demonstrationszug lautstark durch die Straßen. Danach wartet auf die Besucher eine große Party auf dem Stadtplatz. Drag Queen Lancy Royd moderiert das Bühnenprogramm. Für Musik sorgen unter anderem die Band Black Glasses und die Schlagerdiva Silvia Francesca. Die Veranstalter suchen aktuell noch freiwillige Helfer und finanzielle Unterstützung durch Spenden. Die U11-Junioren des SV Wacker Burghausen feiern einen großen sportlichen Erfolg. Die Mannschaft hat den Kaufland Soccer Cup verteidigt. Im Finale der bayernweiten Turnierserie in Heimstetten setzten sich die Burschen von Trainer Emini FC deutlich mit 6:2 gegen den ESV München durch. Nach einer perfekten Vorrunde und einem 2:0-Sieg im Halbfinale gegen Röthenbach zeigten die Nachwuchskicker auch im Endspiel ihre Klasse. Zur Belohnung wartet auf das Team nun eine internationale Turnierreise in den Süden Europas. Der Turniersieg bringt auch etwas für den guten Zweck. Für jedes geschossene Tor der Turnierserie spendet der Partner Kaufland 10 Euro an die BFV Sozialstiftung. Durch die vielen Treffer bei den Bezirksfinals und der Endrunde kam eine Summe von insgesamt 10.500 Euro zusammen.
0: Danke dir, Ralf. Wir schauen aufs Wetter. Heute verdecken kompakte Wolken die Sonne. Und vor allem zu den Alpen hin sind noch einige Schauer und Gewitter möglich. Bei Temperaturen von 20 bis 25 Grad. Oft kann auch der Wind aus dem Westen ziemlich böig wehen. Ja, und der Dienstag, ja, der verläuft unter Hochdruckeinfluss sonnig bis locker bewölkt und trocken. Und bis zum späten Nachmittag beziehungsweise zum frühen Abend. Ja, was ist denn jetzt los? So, jetzt bis zum frühen Abend gibt es Temperaturen von 26 Grad bis 30 Grad am Mittwoch. Ja, da stellt sich eine zeitweise freundliche und zumeist trockene Mischung aus Sonne und Wolken ein. Lediglich an den Alpen kann sich das eine oder andere Gewitter drunter mischen bei Temperaturen von 22 bis 27 Grad.
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0: Der Verkehrsservice und natürlich immer noch die Blockabfertigung auf der A93 zwischen dem Inntal-Dreieck und dem Grenzübergang Kiefersfelden für alle Lkw-Fahrer ab 3,5 Tonnen. Da kann es länger dauern. Und wir haben eine neue Meldung von der A94 und zwar Passau Richtung München. Zwischen Burghausen und Neuötting-Ost, da steht ein defekter Pkw und der hat Öl verloren. Also bitte Vorsicht in diesem Bereich, da gibt es auf der Fahrbahn auch noch eine Ölspur. Und geblitzt wird im Ortsdurchgangsbereich von Oberbergkirchen beim Lagerhaus Richtung ortseinwärts wird geblitzt. Gute Fahrt!

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1: Hier ist die Flohmarkt-Zusammenfassung für den heutigen Montag, den 6. Juli. Wir hätten neue Terrakotta-Fliesen, und zwar die reichen für 2 Quadratmeter, sind winterfest, alt-rosa und sind aus einem Restbestand. Der Preis wäre Verhandlungsbasis. Wenn Sie da Interesse haben an 2 Quadratmeter Terrakotta-Fliesen, dann melden Sie sich bei der 0160 180 9479. Ich wiederhole: 0160 180 9479. Die abgegeben werden 2 moderne Landschaftsbilder von Fritz Junghans. Die werden verkauft. Also 2 moderne Landschaftsbilder von Fritz Junghans. Und außerdem wird verschenkt eine elektronische Orgel. Sie hat 2 Manuale und einen tollen Orgelklang. Bestens geeignet für kleine Bands oder für eine kleine Kirche. Wenn Sie da Interesse haben, dann wählen Sie die 08679 916069. Ich wiederhole: 08679 916069. Eine nette, ruhige Frau sucht ein Apartment oder eine kleine, bezahlbare Wohnung im Raum Neumarkt St. Veit. Es darf auch sehr gerne auf dem Land sein oder auf einem Hof. Wenn Sie da sowas haben, ein Apartment oder eine bezahlbare Wohnung im Raum Neumarkt St. Veit, dann wählen Sie die 0172 107 418 und die 1. 0172 107 418 und die 1. Und gesucht wird ein Lachtauberer, also Taubenzüchter, aufgepasst. Gesucht wird ein Lachtauberer, Farbe egal. Wenn Sie sowas haben und können es abgeben, dann wählen Sie die 08638 732 14. Nochmals die Nummer: 08638 732 14. Soweit die Flohmarkt-Zusammenfassung für den heutigen Montag. Mehr Flohmarkt natürlich morgen wieder ab 9 am Vormittag.

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1: Ich bin Fabian Schaffer. Die Fußball-WM hat ihren nächsten großen Aufreger. US-Präsident Trump soll Medienberichten zufolge bei FIFA-Boss Infantino angerufen haben, damit die Rotsperre von US-Stürmer Balogun ausgesetzt wird. Der darf nun im Achtelfinale gegen Belgien auflaufen. Eine Runde weiter sind unterdessen Norwegen nach einem 2:1 gegen Brasilien und England nach einem 3:2 gegen Mexiko. Das Bundeskabinett berät heute über den Haushalt für das kommende Jahr. Finanzminister Klingbeil verteidigte die dafür geplante hohe Neuverschuldung. Das Geld solle unter anderem in Wirtschaft und Verteidigung investiert werden. Im ARD-Sommerinterview äußerte sich der SPD-Chef auch zur geplanten Neuregelung bei Krankschreibungen. Demnach könnte es Ausnahmen geben. Beschäftigte müssten dann nicht zwingend schon am ersten Krankheitstag zum Arzt. Die gesetzlichen Krankenkassen haben ja schon länger Geldprobleme. Die geplante Reform von Gesundheitsministerin Warken ist aber noch nicht ganz durch. Union und SPD wollen noch einiges ändern, unter anderem bei der Familienversicherung und beim Geld vom Bund. Mehr von Zoe Tassovali.
2: Bei der Familienversicherung kommt die Koalition den Betroffenen offenbar doch noch etwas entgegen. Wer Kinder unter 12 Jahren hatte, soll den Ehepartner weiter kostenlos mitversichern können. Bisher war nur eine Grenze bis zum 7. Geburtstag des Kindes geplant. Außerdem könnte der Bund die Krankenkassen stärker unterstützen.
1: Deutschland droht ein massiver Fachkräftemangel, unter anderem bei Bus- und Lkw-Fahrern. Laut einer Studie des Instituts der Deutschen Wirtschaft gehen in den nächsten 15 Jahren rund 4,6 Millionen Fachkräfte in Rente. Mehr als 3 Millionen davon in Berufen, in denen es schon jetzt zu wenig Personal gibt. Im ÖPNV könnte das zu noch mehr Ausfällen und Fahrplanänderungen führen. Südeuropa kämpft weiter gegen Waldbrände. Besonders angespannt ist die Lage im Süden Frankreichs. Westlich von Perpignan sollen rund 5000 Menschen in Sicherheit gebracht werden. Ein Anwohner und ein Feuerwehrmann wurden lebensgefährlich verletzt. Die Tour de France fährt wegen des Feuers auf ihrer 3. Etappe in der Region ohne Zuschauer. Auch in Portugal und Griechenland sind hunderte Einsatzkräfte gegen die Flammen im Einsatz.
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3: Und hier die Themen der Lokalnachrichten um 20:30. Schwerer Unfall beim Klettern am Heuberg. Nächtliche Sperrungen auf der A94. Große Kontrollaktion an der Alz. Mühldorf bekennt Farbe und Titelverteidigung für die Burghauser U11. Mehr zu diesen Themen um 20:30.
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1: Heute klingt der Regen am östlichen Alpenrand ab, sonst gibt es einen Mix aus Wolken und Sonne bei 22 bis 29 Grad. Der Wind lässt nach. Morgen und am Mittwoch wechseln sich Sonne und Wolken ab. Ab Donnerstag scheint die Sonne bei steigenden Temperaturen.
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1: Mit Ralf Stenger, guten Morgen. Ein Kletterausflug am Heuberg endete mit einem schweren Unfall und einem Rettungseinsatz. Die Bergwacht Brandenburg und die Besatzung des Rettungshubschraubers Heli 3 mussten ausrücken, um einen verunglückten Sportler aus der Wand zu bergen und medizinisch zu versorgen. Wie die Polizei mitteilt, stammt der verunglückte Kletterer aus dem Landkreis Mühldorf. Ein Polizeibergführer der alpinen Einsatzgruppe aus Raubling hat die Ermittlungen vor Ort übernommen. Nach ersten Erkenntnissen der Polizei führte ein Fehler bei der Handhabung und Sicherheit zu dem Absturz. Der Kletterer wurde schwer verletzt. Auf der A94 müssen Autofahrer in Richtung Passau bald mehr Zeit einplanen. Zwischen den Anschlussstellen Altötting und Neuötting-Ost wird die Fahrbahn saniert. Die Autobahnmeisterei Ampfing lässt dort in 2 Nächten den Asphalt erneuern. Die Arbeiten betreffen die Nächte vom kommenden Donnerstag auf Freitag sowie von Freitag auf Samstag. Der Verkehr wird ab 19 Uhr zunächst einspurig geleitet. Zwischen 21 Uhr und 5.30 Uhr am Morgen folgt dann jeweils eine komplette Sperrung in Richtung Passau. Die Umleitung erfolgt dann ab Altötting über die B299 und die Staatsstraße 2550 zur Auffahrt Neuötting-Ost. Die Fahrtrichtung München ist von der Einschränkung nicht betroffen. Bei schlechtem Wetter können sich die Arbeiten kurzfristig verschieben. Die Bootssaison auf der Alz hat begonnen. Am Samstag haben mehr als 700 Ausflügler mit Schlauchbooten und Stehpaddeln das schöne Wetter in Seebruck genutzt. Die Polizei war gemeinsam mit der Wasserschutzpolizei und weiteren Helfern vor Ort. Die Einsatzkräfte kontrollierten das Verhalten im Naturschutzgebiet. Die Ausflügler verhielten sich vorbildlich. Das sensible Schilfgebiet wurde komplett geschont. Lediglich eine Gruppe musste wegen zu lauter Musik ermahnt werden. An den Parkplätzen gab es nur wenige Verstöße. Die Kreisstadt Mühldorf verwandelt sich Ende des Monats in eine bunte Festmeile für Toleranz. Der Verein Mühldorf ist bunt veranstaltet am Sonntag in 3 Wochen den 2. Christopher Street Day auf dem Stadtplatz. Die Aktion soll die Rechte und die Sicherheit von queeren Menschen im ländlichen Raum stärken. Das Programm startet mittags um 12 Uhr mit einem Gottesdienst. Ab 14 Uhr zieht dann der Demonstrationszug lautstark durch die Straßen. Danach wartet auf die Besucher eine große Party auf dem Stadtplatz. Drag Queen Lancy Royd moderiert das Bühnenprogramm. Für Musik sorgen unter anderem die Band Black Glasses und die Schlagerdiva Silvia Francesca. Die Veranstalter suchen aktuell noch freiwillige Helfer und finanzielle Unterstützung durch Spenden. Die U11-Junioren des SV Wacker Burghausen feiern einen großen sportlichen Erfolg. Die Mannschaft hat den Kaufland-Soccer-Cup verteidigt. Im Finale der bayernweiten Turnierserie in Heimstetten setzten sich die Burschen von Trainer Emini FC deutlich mit 6:2 gegen den ESV München durch. Nach einer perfekten Vorrunde und einem 2:0-Sieg im Halbfinale gegen Röthenbach zeigten die Nachwuchskicker auch im Endspiel ihre Klasse. Zur Belohnung wartet auf das Team nun eine internationale Turnierreise in den Süden Europas. Der Turniersieg bringt auch etwas für den guten Zweck. Für jedes geschossene Tor der Turnierserie spendet der Partner Kaufland 10 Euro an die BFV Sozialstiftung. Durch die vielen Treffer bei den Bezirksfinals und der Endrunde kam eine Summe von insgesamt 10.500 Euro zusammen.
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2: Heute klingt der Regen am östlichen Alpenrand ab, sonst gibt es einen Mix aus Wolken und Sonne bei 22 bis 29 Grad. Der Wind lässt nach. Morgen und am Mittwoch wechseln sich Sonne und Wolken ab. Ab Donnerstag scheint die Sonne bei steigenden Temperaturen.
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1: Ich bin Fabian Schaffer. Erst darf ein Schiedsrichter aus Somalia nicht einreisen, jetzt wird die Strafe für eine rote Karte einfach aufgehoben. Die Fußball-WM in Nordamerika hat ihren nächsten großen Aufreger. US-Stürmer Bellingham darf im Achtelfinale gegen Belgien auflaufen, obwohl er eigentlich gesperrt gewesen wäre. So hat die FIFA entschieden, Medienberichten zufolge, auf Initiative von US-Präsident Trump hin. Unter anderem DFB-Präsident Neuendorf forderte eine rasche Aufklärung in dem Fall. Es ist ein Hoffnungsschimmer für die angeschlagene deutsche Industrie. Nach dem Rückschlag im April hat der Auftragseingang im Mai wieder zugelegt. Der Anstieg fiel zudem deutlich höher aus als von Experten erwartet. Die Aufträge stiegen im Mai im Vergleich zum Vormonat um 1,9%, hieß es vom Statistischen Bundesamt. Demnach profitierte die Industrie unter anderem von Großaufträgen. Die Bundesregierung will heute im Kabinett den Haushalt 2027 beschließen. Es soll gespart und investiert werden. Vor allem sieht der Entwurf aber eine höhere Neuverschuldung vor auf gut 200 Milliarden Euro. Doch der Entwurf sei nicht final, sagt SPD-Fraktionschef Miersch im ZDF.
2: Ja, der Bundesfinanzminister legt heute den Haushalt vor. Da haben wir über alle Ressorts Einsparungen. Und ich will noch mal betonen, das ist jetzt heute der Regierungsentwurf. Damit ist noch nichts in Stein gemeißelt. Das Parlament wird sich mit dem Haushalt dann im Herbst beschäftigen. Und da werden wir an einigen Stellen garantiert auch noch verbessern.
1: Kritik kommt unter anderem von linken Chefin Schwertner. Zu viel Geld fließe in Aufrüstung und die Wirtschaft komme nicht in Gang, weil die Menschen kein Geld in der Tasche hätten. Die Einwohner von Hallberg-Moos haben für eine Ansiedlung des Drohnenherstellers Helsing gestimmt. Bei einem Bürgerentscheid haben 59% dafür votiert, dass die Gemeinde die Grundlagen für einen Rüstungsstandort schafft. Helsing will dort einen dreistelligen Millionenbetrag investieren. Mehr als 300 neue Jobs sollen entstehen. Ministerpräsident Söder sagte, dass das Ergebnis die Sicherheit verbessere. Mehr als die Hälfte der Deutschen lehnt die geplante Ausweitung von befristeten Jobs ab. Das zeigt eine YouGov-Umfrage. 54% sind dagegen, dass Arbeitsverhältnisse künftig bis zu 4 Jahre ohne festen Grund befristet werden dürfen und das bis zu 6-mal verlängerbar. Heute klingt der Regen am östlichen Alpenrand ab, sonst gibt es einen Mix aus Wolken und Sonne bei 22 bis 29 Grad. Der Wind lässt nach. Morgen und am Mittwoch wechseln sich Sonne und Wolken ab. Ab Donnerstag scheint die Sonne bei steigenden Temperaturen.
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3: Um 11:15 wir schauen auf die Straßenkarte. Servus, wir sehen nichts außer die Blockabfertigung auf der A93 zwischen dem Inntal-Dreieck und dem Grenzübergang Kiefersfelden. Hier dauert es auf der rechten Spur für LKWs über 3,5 Tonnen länger. Sonst haben wir nichts zu sehen, egal wo Sie unterwegs sind. Gute Fahrt.
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3: Servus, herzlich willkommen. Das Mittagsmagazin aus Stadt und Land. Natürlich mit den Wirtschaftsinformationen, mit dem aktuellen Polizeibericht. Und heute ist Welttag des Kusses. Natürlich ist das auch Thema bei uns. Der Föcki sagt der schöne Mittagszeit.

Wunder. Na, haben Sie heute schon geküsst? Zeit wird zum 11 Uhr und 11 Minuten, denn heute ist Welttag des Kusses und da sollte jeder mindestens einmal geküsst haben. Mindestens, sage ich. Ja, also Sie dürfen natürlich auch öfters so

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Das schöne Mädchen von Seite 1. Ja, mehrere schöne Mädchen gibt es natürlich jetzt dann in ein paar Tagen wieder, wenn es heißt Volksfest in Waldkraiburg. Und darüber werden wir gleich reden mit dem neuen Bürgermeister Emil Kirchmeier. Er wird uns ein bisschen verraten, was wird alles geboten sein, wie geht es ihm mit dem Anzapfer und vielen, vielen mehr. Alle Infos gibt es gleich im Mittagsmagazin aus Stadt und Land, live vom Bürgermeister, den werden wir jetzt dann gleich am Telefon begrüßen. Wie gesagt, Waldkraiburger Volksfest, ein Traditionsvolksfest. Und die ganze Stadt freut sich drauf.

Mittagsmagazin aus Stadt und Land. Ja, neues Design, 7 Tage, 5 Stunden und 50 Minuten dauert es noch, dann geht's los, das Volksfest in Waldkraiburg. Und der Bürgermeister steht uns jetzt gleich Rede und Antwort, Emil Kirchmeier. Wahrscheinlich vielleicht jetzt gerade noch im Trainingslager wegen dem Utzapfer, ich weiß es nicht. Ich probiere es jetzt nochmal und dann legen wir los.

11:37 Uhr. Ja, der ist anscheinend wirklich noch im Trainingslager zum Utzapfer für den kommenden Freitag, wenn das Erfolgsfest in Waldkraiburg losgeht. Er hat gesagt, er ruft gleich zurück. Jetzt müssen wir halt noch ein bisschen warten. Heute am Welttag des Kusses sind wir aber nachsichtig. Das ist überhaupt kein Problem. Machen wir doch gerne. Und nicht vergessen, in der nächsten Stunde dann gegen 10:50 Uhr gibt es natürlich den aktuellen Polizeibericht. Und da gibt es auch frohe Kunde. Es ist fast nichts vorgefallen in den letzten Stunden zwischen Inalz und Salzach. Also kann auch sein, dass das ein ziemlich kurzer Polizeibericht heute wird im Mittagsmagazin aus Stadt und Land. Aber es wird noch dran gestrickt mit heißer Hand. So, jetzt könnte es sein, dass er anruft. Gleich geht's los.

0: Ja, der Text passt natürlich jetzt auch wie die Faust aufs Auge. Real good feeling, also wirklich ein gutes Gefühl. Das soll man natürlich auch haben, wenn es dann losgeht mit dem Waldkraiburger Volksfest. Ein Jubiläumsvolksfest wird es in diesem Jahr. Alles ist neu. Der Internetauftritt ist neu. Ein neues Logo ist da und ein neuer Bürgermeister. Und der darf sogar noch zum Jubiläum beginnen. Und den begrüße ich jetzt ganz herzlich bei mir am Telefon, Emil Kirchmeier. Herr Kirchmeier, grüß Sie.
1: Hallo, Herr Wickersberger, grüß Sie.
0: Sie dürfen beim 60. Geburtstag gleich das erste Mal anzapfen. Das ist ja eine besondere Ehre.
1: Ja, ist es auch. Es ist mir eine Ehre, das ist die 60. Waldkraiburger Volksfest, das durchgeführt wird. Und für mich natürlich auch eine Premiere, ist klar. Ich freue mich drauf, weil die Vorbereitungen so weit abgeschlossen sind von unserer Seite her, dass eigentlich einem wunderschönen Fest in geselliger Runde mit allem, was man dafür da kann, eigentlich nichts im Wege steht.
0: Das ist doch schön. Und jetzt wollen wir über das neue Logo reden. Das sind ja vier Vierecke. Unter anderem ist eine Tanne natürlich, die Breze, ein Industrierad und natürlich ein Maß Bier. Wie ist man da drauf gekommen und was bedeutet das?
1: Unser neues Werbekonzept spiegelt eigentlich den Charakter vom Volksfest nochmal. Und beim Logo ist einfach so, wir haben natürlich die Stadtfarben mit dem Gelb und Blau drin, mit dem Baum und dem Zahnrad. Und die Breze symbolisiert Brauchtum und regionale Kulinarik für uns. Und die Maß Bier auf dem Orangen steht dann einfach auch für Geselligkeit und Festkultur. Da, es vereint alles, was ein solches Fest eigentlich braucht. Und das wollte man eigentlich mit diesem ganzen Auftritt nochmal symbolisieren.
0: Also eine gute Idee. Sie haben ja letzte Woche schon anzapfen dürfen. Also Bierprobe war ja stattgefunden.
1: Ja.
0: Da hat es ein bisschen britschelt, gell?
1: Ja, es war eine spritzige Angelegenheit. Aber wir haben meine Leute und die ganzen Gäste gesagt, sie wollten unterhalten werden und das haben wir geschafft. Ist natürlich ausbaufähig, weiß man, gell? Und ob da alles mit rechten Dingen zugegangen ist, lass ich jetzt einfach einmal stehen. Es war ein Riesenspaß. Es ist ein wahnsinnig gutes Bier von der Brauerei Flötzinger. Und da freue ich mich einfach auch mit unserer Festwirtsfamilie, mit der Carina Hering und mit Sebastian Meierhofer einfach richtig drauf, dass das O-Zapfer dann so geht, wie wir es brauchen. Das wird auch nochmal eine kleine Herausforderung für mich, ist auf alle Fälle.
0: Aber Herr Bürgermeister, Sie wissen ja, schlechte Premiere ist immer schlechte Generalprobe ist immer gute Premiere.
1: Ja, und davon gehe ich ja fix aus, dass wir das so hinbringen. Also ich bin mir ganz sicher, das bringen wir hin.
0: Wunderbar, zwei Schläge oder drei Schläge, das ist dann egal, Hauptsache es britschelt nicht.
1: Genau, richtig, so sehe ich es auch.
0: So schaut's aus, jetzt wollen wir mal ein bisschen aufs Volksfest schauen, auf was freut sich der Bürgermeister besonders?
1: Ich freue mich eigentlich auf das Komplettpaket, muss ich sagen. Wir haben ein paar neue Sachen mit dabei, wo wir einfach sagen, wir können das Ganze ein bisschen auffrischen. Da haben sie ja meine zwei Volksfestleiter, der Moritz Althammer und der Christoph Berger, auch wirklich einen Kopf gemacht und da waren wir beieinander gesessen und haben gesagt, was können wir denn noch bieten den Leuten. Wir haben auch einmal wieder die Kürung des Waldkraiburger Volksfestbars, also da freue ich mich wirklich drauf. Haben sich auch ein paar Pärchen beworben bei uns. Wäre eine schöne Aktion. Wir haben zusätzlich nochmal zum Jubiläum einen Vortrag, 60 Jahre Waldkraiburger Volksfest, den unser Stadtarchivar, der Herr Konrad Kern, durchführt, am Sonntag, den 19.07. um 14 Uhr. Wir haben natürlich auch Backstage-Führungen, bieten wir auch am Volksfest. Und wie immer haben wir natürlich vom Programm her den Auszug. Das wird auch wieder, glaube ich, eine Wahnsinnsaktion mit ganz vielen Gästen und Mitwirkenden. Wir haben die Volksfest-Vibes, haben wir Tag der Senioren, haben wir natürlich einen großen Kindertag. Wir haben Tag der Nachbarschaft, der guten Nachbarschaft, Geburtstagsparty in Waldkraiburg. Wir haben Tag der Betriebe und Vereine und auch wieder einen Tag der Menschen mit Behinderung haben wir mit dabei. Also es ist wirklich für alle Altersstufen was mit dabei. Und wie gesagt, ein paar neue Sachen dabei, es sind ein paar neue Geschäfte auch wieder mit am Start. Also ich glaube, dass es eine runde Geschichte wird.
0: Es wird auf alle Fälle eine runde Geschichte und Waldkraiburg, wer es kennt, ist es immer ein sehr heißes Volksfest.
1: Ja.
0: Vielleicht haben wir heuer ein bisschen mehr Glück.
1: Ja.
0: Und aber schön ist immer der Auszug. Also ich sage immer, das ist immer ein Traum.
1: Ja, schön, wenn du das auch so sagst. Also ich bin da wirklich, ich freue mich drauf, weil, wie gesagt, ich sage es auch nochmal, der Bierpreis mit 11,80 Euro, der liegt ja auch absolut gut. Und wir haben auch einen Abend geplant. Wir haben einen sogenannten Nostalgieabend, wo man einfach sagt, das ist die Geburtstagsparty am 16. Juli, am Donnerstag, wo man einfach sagen, Almras Festzelt, Jubiläumsspecial, jede Masse wird so um 8 Euro kosten. Das sind so Nostalgiepreise. Am Festplatz gibt es eine Stempelrelle für alle, wo man sagt, Stempel sammeln und Ehrenkarten erwischen. Also es ist überall was geboten, sowohl in der Weinlaube als auch auf dem Weißbierkarussell. Wir tun alles dafür, dass die Leute unterhalten werden.
0: Am Freitag geht es ja los und es geht ja nicht bis zum Sonntag dann, sondern bis zum Montag
1: bis
0: sogar.
1: Bis zum Montag, genau. Bis zum Montag, der festliche Ausklang. Da machen wir auch nochmal Happy Hour, also 60 Minuten, das heißt 60 Jahre bei Greiburger Volksfest, 60 Minuten Preise wie damals, das sind also vergünstigte Preise an den Fachgeschäften. In der Weinlaube ist nochmal ein Finale, Almras Festzelt, da ist Imblech da von der Musik her. Also und dann gibt es natürlich wieder das Höhenfeuerwerk am Schlussaussee. Das soll ein krönender Abschluss sein von unserem Jubiläumsfest.
0: Und dann was schaut, ist das Goris.
1: Genau, erst freuen wir uns und dann sagen wir, schade, schön war schon.
0: Genau, das auf alle Fälle. Wann geht es am Freitag dann los? Wann sollten die Leute an den Straßen im Waldkreiberg stehen?
1: Am Freitag geht es ja los ab 17 Uhr mit dem Standkonzert von der Egerländer Trachtenkapelle vor dem Rathaus. Der Volksfestauszug wird also dann organisiert, wird die Aufstellung ab 17.15 Uhr und um 18 Uhr, also um 6 Uhr, werde ich dann abgeholt, haben sie gesagt. Ich hoffe, dass sie mich nicht vergessen. Und dann gehen wir rein ins Festzelt und dann gibt es einen Bierenstich.
0: Genau, da gibt es einen Bierenstich. Und ich sage jetzt einmal, können wir einen kleinen Deal machen. Ich sage, Sie brauchen 3 Schläge. Was sagen Sie?
1: Ich gehe auch von 3 aus. Und das setzen wir uns jetzt. Wir brauchen eine gewisse Zielsetzung. Ich setze mir jetzt auch 3. Okay. Und dann, wenn ich die 3 habe, dann freue ich mich auf ein friedliches Volksfest, auf ein Gaudi-Volksfest, wo man miteinander lachen und ratschen kann. Im Rahmen des Erlaubten, ich freue mich drauf auf 10 Tage gute Laune, gute Stimmung und natürlich gutes Wetter.
0: Herr Bürgermeister, ich darf uns eine herzliche Einladung aussprechen an alle.
1: Ja, liebe Leute, jeder, der weiß, Waldkreiburg ist auch für ein Volksfest super gut und es war schon immer ein schönes Volksfest. Ich lade euch alle ganz herzlich ein. Kommt zu uns nach Waldkreiburg zum 60. Waldkreiburger Volksfest, zum Jubiläumsvolksfest vom 10. bis zum 20. Juli. Schaut auf unsere neue Homepage, da ist als Programm hinterlegt. Schaut, was geboten ist, wir haben uns was einfallen lassen. Kommt vorbei, lasst uns gemeinsam Spaß haben und sprecht mir an, wenn was ist. Es sind auch nur Leute da, die als Ansprechpartner da sind, wenn was war. Bitte, kommt vorbei, lasst uns Spaß haben, bitte.
0: Genau, auf alle Fälle, Dankeschön, Herr Bürgermeister. Und wie gesagt, das erste Volksfest-Interview ist ja schon gut gelaufen. Kann nichts mehr schief gehen.
1: Also, ich sage, geht's gut. Ich hoffe auf das Beste und ich freue mich drauf.
0: Vielen Dank, Herr Bürgermeister, und wir sehen uns dann spätestens zum Auszug.
1: Danke, Herr Völkersberger, ich freue mich. Wir sehen uns, ich freue mich auch.

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1: Ich bin Fabian Schaffer. Immer mehr Deutsche sind unzufrieden mit dem Gesundheitssystem und setzen ihre Hoffnung auf künstliche Intelligenz. Das hat eine Umfrage des Pharmaherstellers Stada ergeben. Demnach sind nur noch 63% der Deutschen mit der Gesundheitsversorgung zufrieden. 2020 waren es noch 80%. 81% sind offen dafür, dass KI künftig eine Rolle in ihrer Gesundheitsversorgung spielt. Mehr Geld vor allem für Verteidigung, höhere Schulden und Steuererhöhungen, das prägt den Entwurf der Bundesregierung für den Haushalt 2027. Heute will das Kabinett ihn verabschieden. Finanzminister Klingbeil verteidigt die geplante Neuverschuldung. Tanja Wagner berichtet.
2: Man kann sich gegenüber Russland nicht mit einer schwarzen Null verteidigen, sagte Klingbeil am Wochenende in der ARD. Auch habe der Iran-Krieg die Wachstumshoffnungen ausgebremst. Dass man da Rücklagen angeht, sei völlig normal. Dennoch sei der Haushalt verfassungskonform, die milliardenschwere Finanzlücke geschlossen.
1: Wegen eines Waldbrands in Südfrankreich sind inzwischen 10.000 Menschen evakuiert worden. Die Flammen haben sich westlich von Perpignan durch rund 4.600 Hektar gefressen. Auch die Tour de France ist betroffen. Die heutige dritte Etappe führt durch die Brandregion ohne Zuschauer und Werbekarawane. Deutschland droht ein massiver Fachkräftemangel, unter anderem bei Bus- und Lkw-Fahrern. Laut einer Studie des Instituts der deutschen Wirtschaft gehen in den nächsten 15 Jahren rund 4,6 Millionen Fachkräfte in Rente, mehr als 3 Millionen davon in Berufen, in denen es schon jetzt zu wenig Personal gibt. Im ÖPNV könnte das zu noch mehr Ausfällen und Fahrplanänderungen führen. DFB-Präsident Neuendorf hat mit einer scharfen Aufforderung an den Fußballweltverband auf den Fall Bellingham reagiert. Die FIFA solle sich jetzt rasch erklären. Der US-Spieler darf trotz eigentlicher Rotsperre im Achtelfinale der WM gegen Belgien spielen. Der Entscheidung vorausgegangen soll, Medienberichten zufolge, ein Telefonat zwischen US-Präsident Trump und FIFA-Boss Infantino sein. Weder die FIFA noch das Weiße Haus haben sich bisher dazu geäußert. Heute klingt der Regen am östlichen Alpenrand ab, sonst gibt es einen Mix aus Wolken und Sonne bei 22 bis 29 Grad. Der Wind lässt nach. Morgen und am Mittwoch wechseln sich Sonne und Wolken ab. Ab Donnerstag scheint die Sonne bei steigenden Temperaturen.
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3: 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Wir schauen auf die aktuelle Straßenkarte und was haben wir da Schönes? Ja, Sie wissen es. Natürlich noch die Blockabfertigung auf der A93 zwischen dem Inntal-Dreieck und dem Grenzübergang Kiefersfelden. Hier dauert es für LKWs ab 3,5 Tonnen etwas länger. Müssen Sie ein bisschen Geduld mitbringen. Die Zeit vergeht auch. Aber heute machen Sie es fast wirklich lang, gell, die Tiroler. Naja, gut, können wir nichts ändern. Sonst haben wir nichts für Sie. Gute Fahrt.
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3: Und den Wirtschaftsinformationen und natürlich auch gleich den aktuellen Polizeibericht. Und heute ist Welttag des Kusses. Darüber werden wir uns auch noch mal kurz unterhalten. So, und wie Sie es gewöhnt sind, jeden Tag zur selben Zeit, kurz nach 12, gibt es von mir aus dem Studio hier in Burgkirchen-Gendorf ein herzliches Mahlzeit, einen guten, lasst es euch schmecken.

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1: Am heutigen Montag, und wir beginnen mit einer Meldung, die war bereits am Freitag, da kam es auf der B299 bei Altötting zu einem Verkehrsunfall mit Sachschaden, ausgelöst durch ein Überholmanöver eines unbekannten Fahrzeuges. Ein 18-jähriger Fahrer eines Mercedes aus Pleiskirchen und ein 18-jähriger Fahrer eines Mercedes aus Niedertaufkirchen waren mit ihren Fahrzeugen in Richtung Wienhöring unterwegs, als ein weißer VW Touran oder Tiguan auf der Gegenfahrbahn ein Traktorgespann überholte. Um einen Zusammenstoß zu vermeiden, mussten beide Fahrzeuge nach rechts ausweichen. Dabei fuhr der Fahrer des Mercedes dem vorausfahrenden Mercedes auf und beide Fahrzeuge wurden erheblich beschädigt und mussten abgeschleppt werden. Der Sachschaden beläuft sich auf insgesamt etwa 7.000 Euro. Beide Fahrer blieben unverletzt. Wer den Unfall gesehen hat, bitte bei der Polizeiinspektion in Altötting melden. Ja, gestern ereignete sich auf der B588 im Gemeindebereich Mitterskirchen ein Verkehrsunfall, und zwar ein 79-jähriger Fahrzeugführer fuhr auf der B588 von Eckenfelden kommend in Richtung Reischach. Bei Mitterskirchen kam er nach rechts von der Fahrbahn ab und kollidierte mit einem Baum. Durch den Aufprall wurde der PKW auf die B588 zurückgeschleudert. Durch den Verkehrsunfall wurden sowohl der Fahrzeugführer als auch seine beiden Mitfahrer verletzt. Sie wurden durch den Rettungsdienst in ein umliegendes Krankenhaus verbracht. Sonntagmorgen befuhr ein 57-jähriger Motorradfahrer die Bundesstraße 588 in Neuötting von Altötting kommend in Richtung Eckenfelden. Bei dem Kreisverkehr auf Höhe des Burger Kings kam er aufgrund einer Ölspur im Kreisverkehr zu Sturz und verletzte sich hierbei. Am nagelneuen Kraftrad entstand ein Sachschaden in Höhe von

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0: Musik von Semino Rossi im Mittagsmagazin aus Stadt und Land. Ja, eine häufige Unfallursache ist, wenn ein Unfall passiert, an einem unbeschrankten Bahnübergang, weil der Pkw-Fahrer einen Zug übersieht und der Zug, Sie wissen es selber, dauert lang, bis er zum Stehen kommt und dann kann es sein, dass es kracht. Oder es kann auch tragische Unfälle passieren, wie vor wenigen Wochen in Geisenhausen. Da war auch ein unbeschrankter Bahnübergang. Zwei Rollerfahrer fuhren vor einem Zug über die Gleise, war es eine Mutprobe, man weiß es nicht. Genau, und einer davon wurde dann schwerst verletzt. Also, da stellt man sich dann die Frage, warum macht man nicht überall, und die Frage geht auch an die Deutsche Bahn, einen beschrankten Bahnübergang hin. Aber da gibt es klare Regeln.
1: Schon gewusst? Wieso haben manche Bahnübergänge Schranken und andere nicht?
2: Ob ein Bahnübergang Schranken bekommt, hängt vor allem vom Risiko ab. Entscheidend ist zum Beispiel, wie viele Autos, Radfahrer oder Fußgänger dort unterwegs sind, wie schnell die Züge fahren und wie gut die Strecke einsehbar ist. An viel befahrenen oder unübersichtlichen Stellen braucht es deshalb oft Schranken, Lichtzeichen oder Warntöne. Auf kleinen Wegen mit wenig Verkehr reicht hingegen manchmal das Andreaskreuz. Wichtig ist aber immer, vorsichtig an den Bahnübergang heranfahren und extra prüfen, ob auch wirklich kein Zug kommt. Auch die Technik kann schließlich mal Fehler machen.

Gimme, gimme, gimme und Abba im Mittagsmagazin aus Stadt und Land um 12 Uhr und 29 Minuten, eine Minute vor halb eins. Heute ist Welttag des Küssens und gleich gibt's einen wunderbaren Liebessong und vorher noch eine kleine Collage, ja, was denn beim Küssen so alles musikalisch geboten ist.

0: Wir kommen zu den Wirtschaftsinformationen, präsentiert von den Volks- und Raiffeisenbanken aus dem heimischen Bereich.
1: Bei der Familienversicherung kommt die Koalition den Betroffenen offenbar doch noch etwas entgegen. Wer Kinder unter 12 Jahren hatte, soll den Ehepartner weiter kostenlos mitversichern können. Bisher war nur eine Grenze bis zum 7. Geburtstag des Kindes geplant. Außerdem könnte der Bund die Krankenkassen stärker unterstützen.
0: Soweit die Wirtschaftsinformationen, präsentiert von den Volks- und Raiffeisenbanken aus dem heimischen Bereich.

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Ja, das war der Mittag hier auf Radio ÜSW. Ich wünsche Ihnen jetzt wirklich noch einen schönen Tag. Heute Nachmittag der Polizeibericht. Viele Veranstaltungstipps und viele interessante Themen, die Sie brauchen, um besser in den Feierabend zu starten. In diesem Sinne, machen Sie es gut. Servus, sagt der Föcki.

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1: Ich bin Fabian Schaffer. Der Handel fordert mehr Möglichkeiten zur Öffnung von Geschäften an Sonntagen. Der Chef des Einzelhandelsverbands Gent sagte der Bild, Einkaufen sei auch ein Freizeiterlebnis. Daher setze man sich für Sonntagsöffnungen ein, auch um Innenstädte attraktiv und lebendig zu halten. Hintergrund: Die Bundesregierung will die Öffnungszeiten für Bäckereien, Konditoreien und Bibliotheken an Sonntagen verlängern bzw. ermöglichen. Früher war es Dr. Google, heute vermehrt die KI, wenn es darum geht, ärztliche Diagnosen besser zu verstehen. Einer Umfrage zufolge bereitet sich fast jeder Fünfte auf diese Weise auf einen Arztbesuch vor. Knapp die Hälfte erhofft sich durch ChatGPT, Claude und Co. mehr Informationen zu einer Diagnose. Gut 80% der Befragten sind auch offen dafür, dass KI künftig eine Rolle in ihrer Gesundheitsversorgung spielt. Zum Start einer erneuten Hitzewelle spitzt sich in Frankreich die Waldbrandgefahr zu. Im Süden des Landes kämpfen Feuerwehren gegen einen riesigen Brand. Die Behörden haben die Evakuierung von rund 10.000 Menschen angeordnet. Michael Evers berichtet aus Frankreich.
2: In dem betroffenen Gebirgsmassiv westlich von Perpignan hat das Feuer sich bereits durch 4.600 Hektar Fläche gefressen und die Feuerwehrleute sind in dem schwer zugänglichen Gelände weiter im Einsatz. Der ausufernde Brand führte auch zu einer Anpassung der dritten Etappe der Tour de France, die heute durch die betroffene Region führt.
1: Politiker aus dem Landkreis Landsberg am Lech fordern von Bayerns Wirtschaftsminister Aiwanger einen Stopp der Erdgassuche am Ammersee. Die Genehmigung solle erst verlängert werden, wenn die Trinkwasserversorgung der betroffenen Gemeinden gesichert sei, heißt es in dem Brief. Bisherige Bohrungen nach einem neuen Brunnen in Reichling sind erfolglos geblieben. Im Streit um die ausgesetzte Rotsperre des US-Nationalstürmers Bellingham hat der belgische Fußballverband Berufung eingelegt. Die FIFA habe Belgien das Recht eingeräumt, gegen die Entscheidung vorzugehen, berichtet The Athletic. Der Weltverband hatte die Sperre ausgesetzt. Medienberichten zufolge soll zuvor US-Präsident Trump mit FIFA-Boss Infantino telefoniert haben.
0: Das Wetter.
1: Heute klingt der Regen am östlichen Alpenrand ab, sonst gibt es einen Mix aus Wolken und Sonne bei 22 bis 29 Grad. Der Wind lässt nach. Morgen und am Mittwoch wechseln sich Sonne und Wolken ab. Ab Donnerstag scheint die Sonne bei steigenden Temperaturen.
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1: Ich bin Moritz Einzel. Übervolle Wartezimmer, teure Medikamente. Viele meckern über das Gesundheitssystem und fragen stattdessen ChatGPT und Co. Laut einer Umfrage des Pharmaherstellers Stada setzen viele Menschen in Gesundheitsfragen mittlerweile auf KI. Claudia Wächter berichtet.
2: Wie kündigt sich eine Migräne an? Was tun bei einem Wespenstich? Mit solchen und ähnlichen Fragen wird der Chatbot gefüttert. Die allermeisten wollen im Prinzip eine Diagnose besser verstehen oder bereiten sich so auch auf einen Arztbesuch vor. Auf jeden Fall finden gut 80% der Deutschen KI in der Gesundheitsvorsorge völlig okay.
1: Bayerns Gesundheitsministerin Gerlach fordert Nachbesserungen bei der geplanten Gesundheitsreform. Konkret verlangt sie, dass der Bund die Kassenbeiträge für Bürgergeldempfänger vollständig aus Steuermitteln finanziert. Die Finanzierungslücke beträgt laut Gerlach 12 Milliarden Euro. Bundesgesundheitsministerin Warken hat bereits Korrekturen am Reformpaket angekündigt. Die Linke lehnt Sonntagsöffnungen im Einzelhandel ab. Die arbeitspolitische Sprecherin Zerr sagte der Rheinischen Post, die Beschäftigten seien schon jetzt oft am Limit und verdienten zu wenig. Der Hauptverband des deutschen Einzelhandels hatte zuvor mehr Möglichkeiten zur Öffnung an Sonntagen gefordert. Mehrere Wochen nach dem Fund von mehr als 60 goldenen Ringen in einem Wald im Landkreis Aschaffenburg tappt die Polizei noch im Dunkeln. Kinder hatten ein Einmachglas mit dem Goldschmuck nahe Johannesberg gefunden. Die Ermittler gehen davon aus, dass das Glas in den 80er oder 90er Jahren vergraben wurde. Rund 30 Hinweisen sind die Ermittler nachgegangen, eine heiße Spur war bisher nicht dabei. Es wurde eine rote Linie überschritten. Mit diesen Worten hat der Europäische Fußballverband UEFA auf den Fall Balogun reagiert. Der US-Stürmer darf im WM-Achtelfinale gegen Belgien spielen, obwohl er in der Partie zuvor rot gesehen hatte und eigentlich gesperrt wäre. Die FIFA hob die Sperre allerdings auf. Zuvor soll es Medienberichten zufolge ein Telefonat zwischen US-Präsident Trump und FIFA-Boss Infantino gegeben haben.
0: Das Wetter.
1: Viele Wolken und etwas Sonne wechseln sich ab. Im Osten und Südosten fällt teils noch Regen. Später setzt sich aber immer mehr die Sonne durch. Das Ganze bei 22 bis 29 Grad. Morgen und am Mittwoch erwartet uns ein Mix aus Sonne und Wolken. Besonders im Osten besteht noch ein leichtes Schauerrisiko. Ab Donnerstag scheint die Sonne. Es wird wärmer.
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1: Ich bin Moritz Einzel. Der Fall Balogun entwickelt sich bei der Fußball-WM zu einem handfesten Skandal. Der US-Stürmer Follorin Balogun darf beim Achtelfinale heute Nacht gegen Belgien spielen, obwohl er eigentlich rot gesperrt war. Die FIFA hatte die Sperre zur Bewährung ausgesetzt, angeblich nach Einflussnahme von US-Präsident Trump. Die Empörung ist groß. DFB-Präsident Neuendorf forderte Aufklärung. Es gehe um die Integrität des Wettbewerbs und die Glaubwürdigkeit der FIFA. Von der UEFA hieß es, eine rote Linie sei überschritten worden. Die Einwohner von Hallbergmoos haben für eine Ansiedlung des Drohnenherstellers Helsing gestimmt. Bei einem Bürgerentscheid haben 59% dafür votiert, dass die Gemeinde die Grundlagen für einen Rüstungsstandort schafft. Helsing will dort einen dreistelligen Millionenbetrag investieren. Mehr als 300 neue Jobs sollen entstehen. Das Bundeskabinett will heute den geplanten Haushalt 2027 beschließen. Vorgesehen sind weitere Einsparungen bei den Ressorts sowie Kürzungen bei der Sozialversicherung und Steuererhöhungen. Viel Begeisterung kommt da selbst bei den Regierungsparteien nicht auf. Tanja Wagner berichtet.
2: Unionsfraktionsvize Mittelberg sind vor allem die vielen Förderprogramme ein Dorn im Auge. Da werde einfach zu viel Geld durch staatliche Kassen verteilt, statt es bei der Privatwirtschaft und den Verbrauchern zu lassen, sagte Mittelberg im Deutschlandfunk. Auch SPD-Fraktionschef Miersch sprach im ZDF von Kraut und Rüben, etwa beim Klima- und Transformationsfonds. Da sei wenig auf die Effizienz der Mittelverwendung geachtet worden.
1: Politiker aus dem Landkreis Landsberg am Lech fordern von Bayerns Wirtschaftsminister Aiwanger einen Stopp der Erdgassuche am Ammersee. Die Genehmigung solle erst verlängert werden, wenn die Trinkwasserversorgung der betroffenen Gemeinden gesichert sei, heißt es in dem Brief. Bisherige Bohrungen nach einem neuen Brunnen in Reichling sind erfolglos geblieben. Die Menschen in Deutschland setzen zunehmend auf künstliche Intelligenz bei Gesundheitsfragen. Eine Umfrage des Pharmaherstellers Stada ergab, dass 45% der Befragten KI für Gesundheitsfragen nutzen. Dabei geht es etwa darum, einen Arztbesuch vorzubereiten oder eine Diagnose besser zu verstehen.
3: Das sind die Themen der Lokalnachrichten um halb. Schwerer Motorradunfall bei Polling. Besucherrekord beim Stadtplatzfest in Neumarkt St. Veit. Geduldsprobe für Autofahrer in Burghausen und Schwimmkurs für Berufsintegrationsklassen in Pfarrkirchen. Die näheren Einzelheiten dazu um halb.
0: Das Wetter.
1: Viele Wolken und etwas Sonne wechseln sich ab. Im Osten und Südosten fällt teils noch Regen. Später setzt sich aber immer mehr die Sonne durch. Das Ganze bei 22 bis 29 Grad. Morgen und am Mittwoch erwartet uns ein Mix aus Sonne und Wolken. Besonders im Osten besteht noch ein leichtes Schauerrisiko. Ab Donnerstag scheint die Sonne. Es wird wärmer.
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3: Ich bin Ralf Stenger, grüß Gott. Ein Biker hat sich gestern Nachmittag auf der Kreisstraße bei Polling schwere Verletzungen zugezogen. Der Motorradfahrer war von Mühldorf in Richtung Polling unterwegs. Aus ungeklärter Ursache geriet er auf die Gegenfahrbahn. Dort stürzte der Mann und wurde von einem entgegenkommenden Auto erfasst. Das Motorrad rutschte unter die Leitplanke. Der Verletzte kam umgehend in eine Klinik. Die Feuerwehr sicherte die Unfallstelle ab und kümmerte sich um auslaufende Betriebsstoffe. Die Kreisstraße zwischen Moos und Polling war für die Bergungsarbeiten komplett gesperrt. Das Stadtplatzfest in Neumarkt St. Veit hat am vergangenen Samstag einen großen Erfolg gefeiert. Bei bestem Sommerwetter lockte bereits der Charity-Lauf mehr als 700 Teilnehmer an. Am Nachmittag bot das Fest ein großes Familienprogramm mit Hüpfburgen, Kinderschminken und einer Fahrt auf der Feuerwehr-Drehleiter. Ehrenamtliche Helfer der örtlichen Vereine übernahmen die Bewirtung mit Grillspezialitäten und kühlen Getränken. Am Abend sorgte die Band Stoned Marmalades mit Classic Rock für eine ausgelassene Stimmung auf dem vollen Stadtplatz. Die Besucher feierten friedlich bis in die Nacht. In Burghausen müssen sich Autofahrer ab dem kommenden Mittwoch auf erhebliche Verkehrsbehinderungen einstellen. Wegen dringender Kabelverlegungsarbeiten für das Bayernwerk kommt es bis voraussichtlich Ende August zu abschnittsweisen Sperrungen. Betroffen sind vor allem die Leibnizstraße, die Franz-Siekinger-Straße, die Wackerstraße und der Burgfrieden. Die Bauarbeiten werden in verschiedenen Phasen durchgeführt. Zunächst wird die Leibnizstraße zusammen mit der Franz-Siekinger-Straße komplett gesperrt. Im Anschluss folgen halbseitige Sperrungen im Bereich der Franz-Siekinger-Straße und später im Burgfrieden. Anwohner können jeweils bis zur Baustelle vorfahren. Die Stadtverwaltung bittet alle Betroffenen um Verständnis und empfiehlt, die Bereiche weiträumig zu umfahren. Die Wasserwacht Pfarrkirchen hat einen erfolgreichen Schwimmkurs für Schüler der dortigen Berufsschule organisiert. 10 Jugendliche aus Syrien, Somalia, Benin und der Ukraine nahmen an dem 10-tägigen Training im örtlichen Schwimmbad teil. Das Angebot wurde durch das Startchancenprogramm ermöglicht. Unter der Leitung von Sabine Bauer lernten die Teilnehmer die wichtigen Grundlagen für sicheres Bewegen im Wasser. 5 Jugendliche schafften am Ende sogar ein Schwimmabzeichen. Lehrer der Berufsschule begleiteten das Projekt.
4: Das Wetter.
5: Viele Wolken und etwas Sonne wechseln sich ab. Im Osten und Südosten fällt teils noch Regen. Später setzt sich aber immer mehr die Sonne durch. Das Ganze bei 22 bis 29 Grad. Morgen und am Mittwoch erwartet uns ein Mix aus Sonne und Wolken. Besonders im Osten besteht noch ein leichtes Schauerrisiko. Ab Donnerstag scheint die Sonne. Es wird wärmer.
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1: Ich bin Moritz Einzel. Das Bundeskabinett hat den Haushaltsentwurf für 2027 auf den Weg gebracht. Vorgesehen sind Ausgaben in Höhe von gut 555 Milliarden Euro. Außerdem sollen rund 200 Milliarden an neuen Schulden aufgenommen werden. Deutlich mehr Geld soll vor allem in die Bundeswehr fließen. Der Entwurf geht jetzt in die parlamentarischen Beratungen. Die sollen voraussichtlich im November abgeschlossen werden. Der Fall schlägt hohe Wellen, nachdem die FIFA die Rotsperre gegen US-Nationalstürmer Folarin Balogun kurz vor dem Achtelfinale gegen Belgien ausgesetzt hat, steht die Frage im Raum, hatte US-Präsident Trump bei der Entscheidung seine Finger im Spiel? Fußballverbände auf der ganzen Welt reagieren empört. Thomas Thunfeld berichtet.
2: Man sei fassungslos angesichts einer solch beispiellosen, unverständlichen und ungerechtfertigten Entscheidung, erklärt der Europäische Fußballverband UEFA. Der Beschluss der FIFA habe eine rote Linie überschritten. Der belgische Fußballverband hat vor dem Achtelfinalspiel seines Teams gegen die USA heute Nacht offenbar Berufung gegen die Entscheidung eingelegt. Und DFB-Präsident Neuendorf fordert rasche Aufklärung des Vorgangs. Es gehe um die Integrität des Wettbewerbs und die Glaubwürdigkeit der FIFA.
1: Der geplante Brenner-Basistunnel soll den chronisch überfüllten Brennerpass entlasten. Aber beim Bau der unterirdischen Zugstrecke hakt es vor allem auf deutscher Seite. Die Deutsche Bahn geht davon aus, dass der Zulauf von München zur österreichischen Grenze doppelt so teuer werden könnte wie geplant. Zu den veranschlagten 8,6 Milliarden Euro werden 7,6 Milliarden Puffer zurückgehalten, heißt es von der Bahn. In Südfrankreich sind rund 10.000 Menschen vor einem Waldbrand geflüchtet, der außer Kontrolle geraten ist. Betroffen sind 26 Ortschaften in einem Gebirgsmassiv westlich von Perpignan, wo die Flammen sich inzwischen durch 4.600 Hektar Fläche gefressen haben, wie die Präfektur mitteilte. Ein Anwohner und ein Feuerwehrmann wurden schwer verletzt. Ab Mittwoch fahren in Nürnberg wieder mehr Straßenbahnen. Nach hitzebedingten Schäden zwischen Schienen und Straße sollen die Linien 4, 5, 7 und 10 auf weiteren Streckenabschnitten rollen. Die Hitze hatte die Füllmasse aufgeweicht, die hatte sich dann um die Räder gewickelt. Wenn die Reinigungsarbeiten wie geplant laufen, soll ab dem Wochenende das gesamte Netz wieder befahrbar sein.
3: Das sind die Themen der Lokalnachrichten um halb. Schwerer Motorradunfall bei Polling. Besucherrekord beim Stadtplatzfest in Neumarkt St. Veit. Geduldsprobe für Autofahrer in Burghausen und Schwimmkurs für Berufsintegrationsklassen in Pfarrkirchen. Die näheren Einzelheiten dazu um halb.
0: Das Wetter.
1: Vor allem im westlichen Franken und südlich der Donau setzt sich immer mehr die Sonne durch. Die Höchstwerte erreichen 22 bis 29 Grad. Der Wind lässt nach. Morgen und am Mittwoch erwartet uns ein Mix aus Sonne und Wolken. Besonders im Osten besteht noch ein leichtes Schauerrisiko. Ab Donnerstag scheint die Sonne. Es wird von Tag zu Tag wärmer.
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1: Ich bin Ralf Stenger, grüß Gott. Ein Biker hat sich gestern Nachmittag auf der Kreisstraße bei Polling schwere Verletzungen zugezogen. Der Motorradfahrer war von Mühldorf in Richtung Polling unterwegs. Aus ungeklärter Ursache geriet er auf die Gegenfahrbahn. Dort stürzte der Mann und wurde von einem entgegenkommenden Auto erfasst. Das Motorrad rutschte unter die Leitplanke. Der Verletzte kam umgehend in eine Klinik. Die Feuerwehr sicherte die Unfallstelle ab und kümmerte sich um auslaufende Betriebsstoffe. Die Kreisstraße zwischen Moos und Polling war für die Bergungsarbeiten komplett gesperrt. Das Stadtplatzfest in Neumarkt-St. Veit hat am vergangenen Samstag einen großen Erfolg gefeiert. Bei bestem Sommerwetter lockte bereits der Charity-Lauf mehr als 700 Teilnehmer an. Am Nachmittag bot das Fest ein großes Familienprogramm mit Hüpfburgen, Kinderschminken und einer Fahrt auf der Feuerwehr-Drehleiter. Ehrenamtliche Helfer der örtlichen Vereine übernahmen die Bewirtung mit Grillspezialitäten und kühlen Getränken. Am Abend sorgte die Band Stoned Marmalades mit Classic Rock für eine ausgelassene Stimmung auf dem vollen Stadtplatz. Die Besucher feierten friedlich bis in die Nacht. In Burghausen müssen sich Autofahrer ab dem kommenden Mittwoch auf erhebliche Verkehrsbehinderungen einstellen. Wegen dringender Kabelverlegungsarbeiten für das Bayernwerk kommt es bis voraussichtlich Ende August zu abschnittsweisen Sperrungen. Betroffen sind vor allem die Leibnizstraße, die Franz-Ziekinger-Straße, die Wackerstraße und der Burgfrieden. Die Bauarbeiten werden in verschiedenen Phasen durchgeführt. Zunächst wird die Leibnizstraße zusammen mit der Franz-Ziekinger-Straße komplett gesperrt. Im Anschluss folgen halbseitige Sperrungen im Bereich der Franz-Ziekinger-Straße und später im Burgfrieden. Anwohner können jeweils bis zur Baustelle vorfahren. Die Stadtverwaltung bittet alle Betroffenen um Verständnis und empfiehlt, die Bereiche weiträumig zu umfahren. Die Wasserwacht Pfarrkirchen hat einen erfolgreichen Schwimmkurs für Schüler der dortigen Berufsschule organisiert. 10 Jugendliche aus Syrien, Somalia, Benin und der Ukraine nahmen an dem 10-tägigen Training im örtlichen Schwimmbad teil. Das Angebot wurde durch das Startchancenprogramm ermöglicht. Unter der Leitung von Sabine Bauer lernten die Teilnehmer die wichtigen Grundlagen für sicheres Bewegen im Wasser. 5 Jugendliche schafften am Ende sogar ein Schwimmabzeichen. Lehrer der Berufsschule begleiteten das Projekt.
2: Das Wetter.
3: Vor allem im westlichen Franken und südlich der Donau setzt sich immer mehr die Sonne durch. Die Höchstwerte erreichen 22 bis 29 Grad, der Wind lässt nach. Morgen und am Mittwoch erwartet uns ein Mix aus Sonne und Wolken, besonders im Osten besteht noch ein leichtes Schauerrisiko. Ab Donnerstag scheint die Sonne, es wird von Tag zu Tag wärmer.
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1: Ich bin Moritz Einzel. Die Aussetzung der Rotsperre von US-Stürmer Folarin Balogun bei der Fußball-WM stößt international auf massive Kritik. US-Präsident Trump hat jetzt bestätigt, dass er die FIFA um Überprüfung der Sperre gebeten hat. Von der Europäischen Fußballunion UEFA hieß es, eine rote Linie sei überschritten worden. Der belgische Verband hat Einspruch eingelegt. Die USA treffen heute Nacht im WM-Achtelfinale auf Belgien. Höhere Ausgaben und mehr Schulden, dafür Sparkurs in den Ressorts und bei der Sozialversicherung sowie Steuererhöhungen. Das Bundeskabinett hat den Haushaltsentwurf 2027 beschlossen. Die Pläne stoßen auf breite Kritik. Tanja Wagner berichtet.
2: Die Industrie hält die Haushaltspläne für wenig solide. Die Zuwächse auf der Sollseite seien alarmierend, heißt es vom Bundesverband. Greenpeace-Experten werfen Bundesfinanzminister Klingbeil hingegen einen skandalösen Raubzug bei den Klimaschutzmaßnahmen vor. Klingbeil selbst verteidigt seine Finanzpläne als notwendig und verfassungskonform.
1: Am Klinikum Landshut Mitte hat es heute einen großen Polizeieinsatz gegeben. Laut Informationen der Landshuter Zeitung soll ein JVA-Häftling seine Flucht geplant haben. Schwer bewaffnete Beamte riegelten dem Bericht zufolge das Krankenhaus und das Gelände drumherum ab. Schließlich wurde ein Mann im Rollstuhl mit Fußfesseln in einem Helikopter abtransportiert. Offizielle Infos von der Polizei gibt es noch nicht. Laut einem kanadischen Medienbericht will Kanada 61 Milliarden Euro in die deutsche Wirtschaft stecken mit dem Kauf von U-Booten. Das wäre einer der größten Rüstungsaufträge der deutschen Geschichte. Produzieren soll die U-Boote das deutsche Unternehmen ThyssenKrupp Marine Systems. Aus Regierungskreisen hieß es vor dem morgen startenden NATO-Gipfel in der Türkei, Kanada würde sich im Falle eines Deals für Jahrzehnte an Deutschland binden. Große Sorge um Ralf Siegel. Der 80-jährige Komponist liegt offenbar mit einer schweren Lungenentzündung im künstlichen Koma. Das berichten Merkur und TZ unter Berufung auf den engsten Familienkreis. Ralf Siegel hat unter anderem das Lied »Ein bisschen Frieden« geschrieben, mit dem Nicole 1982 den Eurovision Song Contest gewann.
3: Das sind die Themen der Lokalnachrichten um halb. Schwerer Motorradunfall bei Polling. Besucherrekord beim Stadtplatzfest in Neumarkt St. Veit. Geduldsprobe für Autofahrer in Burghausen und Schwimmkurs für Berufsintegrationsklassen in Pfarrkirchen. Die näheren Einzelheiten dazu um halb.
0: Das Wetter.
1: Vor allem im westlichen Franken und südlich der Donau setzt sich immer mehr die Sonne durch. Die Höchstwerte erreichen 22 bis 29 Grad. Der Wind lässt nach. Morgen und am Mittwoch erwartet uns ein Mix aus Sonne und Wolken. Besonders im Osten besteht noch ein leichtes Schauerrisiko. Ab Donnerstag scheint die Sonne. Es wird von Tag zu Tag wärmer.
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1: Am heutigen Montag, und wir beginnen mit einer Meldung, die war bereits am Freitag, da kam es auf der B299 bei Altötting zu einem Verkehrsunfall mit Sachschaden, ausgelöst durch ein Überholmanöver eines unbekannten Fahrzeuges. Ein 18-jähriger Fahrer eines Mercedes aus Pleiskirchen und ein 18-jähriger Fahrer eines Mercedes aus Niedertaufkirchen waren mit ihren Fahrzeugen in Richtung Wien-Höring unterwegs, als ein weißer VW Touran oder Tiguan auf der Gegenfahrbahn ein Traktorgespann überholte. Um einen Zusammenstoß zu vermeiden, mussten beide Fahrzeuge nach rechts ausweichen. Dabei fuhr der Fahrer des Mercedes dem vorausfahrenden Mercedes auf und beide Fahrzeuge wurden erheblich beschädigt und mussten abgeschleppt werden. Der Sachschaden beläuft sich auf insgesamt etwa 7.000 Euro. Beide Fahrer blieben unverletzt. Wer den Unfall gesehen hat, bitte bei der Polizeiinspektion in Altötting melden. Ja, gestern ereignete sich auf der B588 im Gemeindebereich Mitterskirchen ein Verkehrsunfall, und zwar ein 79-jähriger Fahrzeugführer fuhr auf der B588 von Eckenfelden kommend in Richtung Reischach. Bei Mitterskirchen kam er nach rechts von der Fahrbahn ab und kollidierte mit einem Baum. Durch den Aufprall wurde der PKW auf die B588 zurückgeschleudert. Durch den Verkehrsunfall wurden sowohl der Fahrzeugführer als auch seine beiden Mitfahrer verletzt. Sie wurden durch den Rettungsdienst in ein umliegendes Krankenhaus verbracht. Sonntagmorgen befuhr ein 57-jähriger Motorradfahrer die Bundesstraße 588 in Neuötting von Altötting kommend in Richtung Eckenfelden. Bei dem Kreisverkehr auf Höhe des Burger Kings kam er aufgrund einer Ölspur im Kreisverkehr zu Sturz und verletzte sich hierbei. Am nagelneuen Kraftrad entstand ein Sachschaden in Höhe von ca. 2.500 Euro. Sie merken schon, es war ziemlich ruhig. Das war auch der Polizeibericht für den heutigen Montag.
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1: Ich bin Ralf Stenger, grüß Gott. Ein Biker hat sich gestern Nachmittag auf der Kreisstraße bei Polling schwere Verletzungen zugezogen. Der Motorradfahrer war von Mühldorf in Richtung Polling unterwegs. Aus ungeklärter Ursache geriet er auf die Gegenfahrbahn. Dort stürzte der Mann und wurde von einem entgegenkommenden Auto erfasst. Das Motorrad rutschte unter die Leitplanke. Der Verletzte kam umgehend in eine Klinik. Die Feuerwehr sicherte die Unfallstelle ab und kümmerte sich um auslaufende Betriebsstoffe. Die Kreisstraße zwischen Moos und Polling war für die Bergungsarbeiten komplett gesperrt. Das Stadtplatzfest in Neumarkt-St. Veit hat am vergangenen Samstag einen großen Erfolg gefeiert. Bei bestem Sommerwetter lockte bereits der Charity-Lauf mehr als 700 Teilnehmer an. Am Nachmittag bot das Fest ein großes Familienprogramm mit Hüpfburgen, Kinderschminken und einer Fahrt auf der Feuerwehr-Drehleiter. Ehrenamtliche Helfer der örtlichen Vereine übernahmen die Bewirtung mit Grillspezialitäten und kühlen Getränken. Am Abend sorgte die Band Stoned Marmalades mit Classic Rock für eine ausgelassene Stimmung auf dem vollen Stadtplatz. Die Besucher feierten friedlich bis in die Nacht. In Burghausen müssen sich Autofahrer ab dem kommenden Mittwoch auf erhebliche Verkehrsbehinderungen einstellen. Wegen dringender Kabelverlegungsarbeiten für das Bayernwerk kommt es bis voraussichtlich Ende August zu abschnittsweisen Sperrungen. Betroffen sind vor allem die Leibnizstraße, die Franz-Siekinger-Straße, die Wackerstraße und der Burgfrieden. Die Bauarbeiten werden in verschiedenen Phasen durchgeführt. Zunächst wird die Leibnizstraße zusammen mit der Franz-Siekinger-Straße komplett gesperrt. Im Anschluss folgen halbseitige Sperrungen im Bereich der Franz-Siekinger-Straße und später im Burgfrieden. Anwohner können jeweils bis zur Baustelle vorfahren. Die Stadtverwaltung bittet alle Betroffenen um Verständnis und empfiehlt, die Bereiche weiträumig zu umfahren. Die Wasserwacht Pfarrkirchen hat einen erfolgreichen Schwimmkurs für Schüler der dortigen Berufsschule organisiert. 10 Jugendliche aus Syrien, Somalia, Benin und der Ukraine nahmen an dem 10-tägigen Training im örtlichen Schwimmbad teil. Das Angebot wurde durch das Startchancenprogramm ermöglicht. Unter der Leitung von Sabine Bauer lernten die Teilnehmer die wichtigen Grundlagen für sicheres Bewegen im Wasser. 5 Jugendliche schafften am Ende sogar ein Schwimmabzeichen. Lehrer der Berufsschule begleiteten das Projekt.
2: Das Wetter.
3: Vor allem im westlichen Franken und südlich der Donau setzt sich immer mehr die Sonne durch. Die Höchstwerte erreichen 22 bis 29 Grad, der Wind lässt nach. Morgen und am Mittwoch erwartet uns ein Mix aus Sonne und Wolken, besonders im Osten besteht noch ein leichtes Schauerrisiko. Ab Donnerstag scheint die Sonne, es wird von Tag zu Tag wärmer.
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1: Hier ist die Flohmarkt-Zusammenfassung für den heutigen Montag, den 6. Juli. Wir hätten neue Terrakotta-Fliesen, und zwar die reichen für 2 Quadratmeter, sind winterfest, alt rosa und sind aus einem Restbestand. Der Preis wäre Verhandlungsbasis. Wenn Sie da Interesse haben an 2 Quadratmeter Terrakotta-Fliesen, dann melden Sie sich bei der 0160 180 9479. Ich wiederhole: 0160 180 9479. Ja, abgegeben werden 2 moderne Landschaftsbilder von Fritz Junghans. Die werden verkauft. Also 2 moderne Landschaftsbilder von Fritz Junghans. Und außerdem wird verschenkt eine elektronische Orgel. Sie hat 2 Manuale und einen tollen Orgelklang. Bestens geeignet für kleine Bands oder für eine kleine Kirche. Wenn Sie da Interesse haben, dann wählen Sie die 08679 916069. Ich wiederhole: 08679 916069. Eine nette, ruhige Frau sucht ein Apartment oder eine kleine bezahlbare Wohnung im Raum Neumarkt St. Veit. Es darf auch sehr gerne auf dem Land sein oder auf einem Hof. Wenn Sie da sowas haben, ein Apartment oder eine bezahlbare Wohnung im Raum Neumarkt St. Veit, dann wählen Sie die 0172 107 418 und die 1. 0172 107 418 und die 1. Und gesucht wird ein Lachtauberer, also Taubenzüchter, aufgepasst. Gesucht wird ein Lachtauberer, Farbe egal. Wenn Sie sowas haben und können es abgeben, dann wählen Sie die 08638 732 14. Nochmals die Nummer: 08638 732 14. Soweit die Flohmarkt-Zusammenfassung für den heutigen Montag. Mehr Flohmarkt natürlich morgen wieder ab 9 am Vormittag.
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1: Ich bin Moritz Einzel. Im Skandal um die aufgehobene Rotsperre von US-Torjäger Follorin Balogun bei der Fußball-WM schlägt immer höhere Wellen. Jetzt hat US-Präsident Trump zugegeben, dass er bei der FIFA interveniert hat. Er habe lediglich eine Überprüfung gefordert, weil er Balloguns Einsteigen nicht für ein Foul gehalten habe. Und ich kenne mich mit solchen Dingen aus, fügte Trump wörtlich hinzu. Die Europäische Fußballunion UEFA teilte mit, hier sei eine rote Linie überschritten worden. Das Nationalteam der USA trifft heute Nacht im WM-Achtelfinale auf Belgien. Das Bundeskabinett hat den Entwurf für den Haushalt 2027 auf den Weg gebracht. Vorgesehen sind gut 555 Milliarden Euro an Ausgaben. Das soll auch mit rund 200 Milliarden an neuen Schulden finanziert werden. Vor allem in die Bundeswehr soll deutlich mehr Geld fließen. Wir bleiben beim Kabinett. Das hat sich auf einen Gesetzentwurf von Bauministerin Huberts geeinigt. Wohngeldempfänger müssen sich auf Kürzungen oder sogar die komplette Streichung ihrer staatlichen Unterstützung einstellen. Das Wohngeld soll nicht mehr an die Inflation angepasst und die Heizkostenkomponente halbiert werden. Und insgesamt sollen weniger Menschen die Leistung bekommen. Aktuell profitieren 1,2 Millionen Haushalte. Berlin ist nicht ausreichend auf Krisen und Katastrophen vorbereitet. Zu dieser Einschätzung ist eine unabhängige Expertenkommission gekommen, die ihren Bericht heute im Roten Rathaus vorgestellt hat. Sie war nach dem mehrtägigen Stromausfall Anfang des Jahres eingesetzt worden. Tanja Wagner berichtet.
2: Ohne Strom und Heizung und das mitten im Winter. Der Terroranschlag vom Januar sei ein Weckruf für Berlin und andere Städte. Denn er legte eine ganze Reihe von Schwachstellen offen. Von unzureichender Kommunikation mit den Menschen in der Stadt bis hin zu einer mangelhaften Notstromversorgung. Berlin sei bei der Bewältigung der Lage an seine Belastungsgrenze gekommen, heißt es von der Kommission.
1: Topfavorit Tadej Pogacar hat die dritte Etappe der Tour de France gewonnen. Der Radstar aus Slowenien gewann nach 196 Kilometern in den Pyrenäen. Die Etappe fand aufgrund der großen Waldbrände in Südfrankreich teilweise ohne Zuschauer statt. Im Ziel wurde Pogacar aber laut bejubelt, der vor seinem Hauptkontrahenten Jonas Vingegaard aus Dänemark über die Ziellinie fuhr.
0: Das Wetter.
1: In der Nacht ist es locker bewölkt oder klar. Die Temperaturen sinken auf 18 bis 12 Grad. Morgen scheint erst einmal die Sonne. Im Tagesverlauf ziehen einige Wolkenfelder heran. Aber das Schauerrisiko bleibt gering. Die Höchstwerte erreichen 26 bis 32 Grad. Es weht starker bis stürmischer Westwind. Der Mittwoch bringt Wolken, Sonne und im Osten vereinzelt einen schwachen Schauer.
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1: Ich bin Moritz Einzel. Die Fußball-WM wird heute von einem Skandal um die Aufhebung einer Rotsperre von US-Stürmer Follarin Balogun überschattet. Jetzt hat US-Präsident Trump bestätigt, dass er FIFA-Präsident Infantino gebeten hat, die Karte zu überprüfen.
2: Yes, I asked for a review by FIFA.
3: Ja, ich habe bei der FIFA um eine Überprüfung gebeten. Ich habe mit einem hochrespektierten Mann gesprochen, weil ich nicht finde, dass da ein Foul passiert war. Und sie haben eine brillante Entscheidung getroffen. Ich finde, die Entscheidung des Schiedsrichters war schrecklich. Rote Karte, ich wusste gar nicht, was das ist. Aber als ich es herausfand, habe ich gesagt, ihr macht wohl Witze.
1: Balogun ist nun spielberechtigt für das WM-Achtelfinale der USA gegen Belgien heute Nacht ab 2 Uhr. Bereits um 21 Uhr trifft Portugal auf Spanien. Bundesfinanzminister Klingbeil hat den neuen Bundeshaushalt verteidigt. Klingbeil erklärte, die Bundesregierung setze auf Investitionen und Reformen. Man könne Deutschland nicht mit einer schwarzen Null gegen den russischen Machthaber Putin verteidigen. Man müsse in kürzester Zeit 3 Jahrzehnte aufholen, in denen die Bundeswehr runtergespart wurde. Das Kabinett hatte den Bundeshaushalt 2027 auf den Weg gebracht. Vorgesehen sind unter anderem 200 Milliarden Euro neue Schulden. Der Wirtschaftsrat der CDU spricht sich für längere Ladenöffnungszeiten an Sonntagen aus. Generalsekretär Steiger begrüßt zwar den Regierungsplan, Bäckereien und Buchhandlungen länger öffnen zu lassen, fordert aber mehr Flexibilität für den gesamten Einzelhandel. Auch der Handelsverband HDE hatte sich dafür ausgesprochen. Nicht nur die Zahl der Asylanträge in Deutschland sinkt stark, sondern auch die der unerlaubten Einreisen. Im ersten Halbjahr hat die Bundespolizei rund 24.000 Fälle registriert, 22% weniger als im Vorjahreszeitraum. Seit den verschärften Grenzkontrollen wurden fast 39.000 Menschen direkt an der Grenze zurückgewiesen. Der slowenische Radprofi Tadej Pogacar hat die 3. Etappe der Tour de France gewonnen. Bei der 1. Pyrenäen-Etappe über 196 Kilometer kam Pogacar 2 Sekunden vor seinem ärgsten Rivalen Jonas Vingegaard aus Dänemark ins Ziel. Pogacar löste Vingegaard damit auch im gelben Trikot des Gesamtführenden ab.
0: Das Wetter.
1: In der Nacht ist es locker bewölkt oder klar. Die Temperaturen sinken auf 18 bis 12 Grad. Morgen scheint erst einmal die Sonne. Im Tagesverlauf ziehen einige Wolkenfelder heran. Aber das Schauerrisiko bleibt gering. Die Höchstwerte erreichen 26 bis 32 Grad. Es weht starker bis stürmischer Westwind. Der Mittwoch bringt Wolken, Sonne und im Osten vereinzelt einen schwachen Schauer.
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2: Ich bin Moritz Einzel. Der Bundeshaushalt für das kommende Jahr steht. Das Kabinett hat den Entwurf beschlossen und Finanzminister Klingbeil hat begründet, warum im Etat deutlich mehr Geld für Verteidigung vorgesehen ist. Man müsse in kürzester Zeit 3 Jahrzehnte aufholen, in denen die Bundeswehr runtergespart worden sei.
3: Und ich will, dass wir auch in Zukunft in unserem Land sicher leben können, dass unsere Kinder hier sicher aufwachsen und dafür muss jetzt investiert werden. Das kostet viel Geld, ja, und damit steigen auch die Schulden. Aber Deutschland ist eine starke Volkswirtschaft, die größte in Europa, die drittgrößte in der Welt. Und unser Schuldenstand liegt deutlich unter dem Schnitt der Eurogruppe. Es ist also richtig, dass wir so handeln.
2: Die Neuverschuldung im Haushalt 2027 soll bei gut 200 Milliarden Euro liegen. Spirituosen wie Rum, Wodka, Korn und weitere alkoholische Getränke sollen nach Plänen der Bundesregierung höher besteuert werden. Zum neuen Jahr sollen die Steuersätze um jeweils 20% steigen. Das sieht ein Gesetzentwurf vor, den das Kabinett auf den Weg gebracht hat. Nicht betroffen ist die Biersteuer. Für Wein gibt es keine besondere Steuer. Die Bundesnetzagentur wirft eBay vor, gegen EU-Nutzerrechte zu verstoßen. Die Behörde kritisiert, dass die Handelsplattform rechtswidrige Inhalte nicht einfach genug melden lässt, Nutzer bei Kontosperrungen nicht klar informiert und Händlerkontaktdaten schwer auffindbar sind. eBay soll die Mängel abstellen, sonst droht ein Zwangsgeld. 1984 soll er die 19-jährige angehende Krankenschwester Maria getötet haben. Dann tauchte er jahrelang unter und wurde vergangenes Jahr gefasst. Deshalb ist ein 67-Jähriger vergangene Woche in Aschaffenburg zu lebenslanger Haft verurteilt worden. Nun hat die Verteidigung Revision eingelegt. Der Angeklagte hatte gestanden, sein Anwalt aber auf Totschlag plädiert. Der wäre inzwischen verjährt. Jetzt steht es endgültig fest, die Fußballnationalmannschaft der USA kann im WM-Achtelfinale heute Nacht gegen Belgien mit Stürmer Follorin Balogun auflaufen. Die FIFA hatte überraschend die Rotsperre des Angreifers zur Bewährung ausgesetzt. Eine Beschwerde Belgiens dagegen wies der Weltverband zurück. US-Präsident Trump räumte ein, dass er eine Prüfung der roten Karte angeregt hatte. FIFA-Präsident Infantino beteuerte, unabhängige Gremien hätten Balloguns Rotsperre aufgehoben.
1: Das Wetter.
2: In der Nacht ist es locker bewölkt oder klar. Die Temperaturen sinken auf 18 bis 12 Grad. Morgen scheint erst einmal die Sonne. Im Tagesverlauf ziehen einige Wolkenfelder heran. Aber das Schauerrisiko bleibt gering. Die Höchstwerte erreichen 26 bis 32 Grad. Es weht starker bis stürmischer Westwind. Der Mittwoch bringt Wolken, Sonne und im Osten vereinzelt einen schwachen Schauer.
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1: Ich bin Moritz Einzel. Im umstrittenen Fall Follerin Balogun bleibt die FIFA bei ihrer Entscheidung. Der US-Stürmer darf heute nach dem Achtelfinale gegen Belgien spielen. Den Einspruch des belgischen Fußballverbandes hat der Weltverband zurückgewiesen. Die FIFA hatte Balloguns Rotsperre für das Achtelfinale überraschend zur Bewährung ausgesetzt. Vorausgegangen war eine Intervention von US-Präsident Trump. Die Partie USA gegen Belgien wird heute Nacht um 2 Uhr angepfiffen. Bereits in diesen Minuten beginnt das Spiel Portugal gegen Spanien. Das Bundeskabinett hat den Haushalt für das kommende Jahr beschlossen. Finanzminister Klingbeil verteidigte die hohe Neuverschuldung. Dabei gehe es insbesondere um die Sicherheit unseres Landes. Der Frieden in Europa sei durch Putins imperialistischen Wahn bedroht wie lange nicht, so Klingbeil.
2: Und ich will das sehr klar sagen, mit der schwarzen Null können wir uns nicht gegen Putin verteidigen. Wir müssen deswegen in kürzester Zeit 3 Jahrzehnte aufholen, in denen unsere Bundeswehr runtergespart wurde. Wir müssen Jahrzehnte aufholen, in denen wir nicht in unsere Verteidigungsfähigkeit investiert haben. Und dabei keine neuen Schulden zu machen, das geht nicht. Das ist wie ohne Rakete zum Mond fliegen.
1: Im Etat 2027 sind Ausgaben von mehr als 555 Milliarden Euro vorgesehen und neue Schulden von mehr als 200 Milliarden. Das Kabinett hat außerdem Pläne für eine höhere Besteuerung von Spirituosen auf den Weg gebracht. Die Steuer auf Rum, Wodka, Korn und andere alkoholische Getränke soll zum 1. Januar um 20% steigen. Der Staat erwartet dadurch Mehreinnahmen von 455 Millionen Euro jährlich. Ab Mittwoch fahren in Nürnberg wieder mehr Straßenbahnen. Nach hitzebedingten Schäden zwischen Schienen und Straße sollen die Linien 4, 5, 7 und 10 auf weiteren Streckenabschnitten rollen. Die Hitze hatte die Füllmasse aufgeweicht, die hatte sich dann um die Räder gewickelt. Wenn die Reinigungsarbeiten wie geplant laufen, soll ab dem Wochenende das gesamte Netz wieder befahrbar sein. Topfavorit Tadej Pogacar hat die 3. Etappe der Tour de France gewonnen und das gelbe Trikot des Gesamtführenden übernommen. Der Radstar aus Slowenien gewann nach 196 Kilometern in den Pyrenäen. Die Etappe fand aufgrund der großen Waldbrände in Südfrankreich teilweise ohne Zuschauer statt.
0: Das Wetter.
1: Es ist locker bewölkt oder klar, die Temperaturen sinken auf 18 bis 12 Grad. Morgen scheint erst einmal die Sonne, im Tagesverlauf ziehen einige Wolkenfelder heran, aber das Schauerrisiko bleibt gering. Die Höchstwerte erreichen 26 bis 32 Grad. Der Mittwoch bringt Wolken, Sonne und im Osten vereinzelt einen schwachen Schauer. Am Donnerstag und Freitag gibt es viel Sonnenschein.
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1: Ich bin Hendrik Daum. Bundesfinanzminister Klingbeil hat den neuen Bundeshaushalt verteidigt. Klingbeil erklärte, die Bundesregierung setze auf Investitionen und Reformen. Man könne Deutschland nicht mit einer schwarzen Null gegen den russischen Machthaber Putin verteidigen. Man müsse in kürzester Zeit 3 Jahrzehnte aufholen, in denen die Bundeswehr runtergespart wurde. Das Kabinett hatte den Bundeshaushalt 2027 auf den Weg gebracht. Vorgesehen sind unter anderem 200 Milliarden Euro neue Schulden. Nicht nur die Zahl der Asylanträge in Deutschland sinkt stark, sondern auch die der unerlaubten Einreisen. Im ersten Halbjahr hat die Bundespolizei rund 24.000 Fälle registriert, 22% weniger als im Vorjahreszeitraum. Seit den verschärften Grenzkontrollen wurden fast 39.000 Menschen direkt an der Grenze zurückgewiesen. Große Sorge um Ralf Siegel. Der 80-jährige Komponist liegt offenbar mit einer schweren Lungenentzündung im künstlichen Koma. Das berichten Merkur und TZ unter Berufung auf den engsten Familienkreis. Ralf Siegel hat unter anderem das Lied »Ein bisschen Frieden« geschrieben, mit dem Nicole 1982 den Eurovision Song Contest gewonnen hat. Der slowenische Radprofi Tadej Pogacar hat die 3. Etappe der Tour de France gewonnen. Bei der ersten Pyrenäen-Etappe über 196 Kilometer kam Pogacar 2 Sekunden vor seinem ärgsten Rivalen Jonas Vingegaard aus Dänemark ins Ziel. Pogacar löste Vingegaard damit auch im gelben Trikot des Gesamtführenden ab.
0: Das Wetter.
1: In der Nacht ist es locker bewölkt oder klar. Die Temperaturen gehen runter auf 18 bis 12 Grad. Morgen scheint erst einmal die Sonne. Im Tagesverlauf ziehen einige Wolken ran, aber das Schauerrisiko bleibt gering. Die Höchstwerte erreichen 26 bis 32 Grad. Der Mittwoch bringt Wolken, Sonne und im Osten vereinzelt einen schwachen Schauer. Am Donnerstag und Freitag gibt es dann viel Sonnenschein.
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1: Ich bin Hendrik Daum. Bundesfinanzminister Klingbeil hat den neuen Bundeshaushalt verteidigt. Klingbeil erklärte, die Bundesregierung setze auf Investitionen und Reformen. Man könne Deutschland nicht mit einer schwarzen Null gegen den russischen Machthaber Putin verteidigen. Man müsse in kürzester Zeit 3 Jahrzehnte aufholen, in denen die Bundeswehr runtergespart wurde. Das Kabinett hatte den Bundeshaushalt 2027 auf den Weg gebracht. Vorgesehen sind unter anderem 200 Milliarden Euro neue Schulden. Nicht nur die Zahl der Asylanträge in Deutschland sinkt stark, sondern auch die der unerlaubten Einreisen. Im ersten Halbjahr hat die Bundespolizei rund 24.000 Fälle registriert, 22% weniger als im Vorjahreszeitraum. Seit den verschärften Grenzkontrollen wurden fast 39.000 Menschen direkt an der Grenze zurückgewiesen. Große Sorge um Ralf Siegel. Der 80-jährige Komponist liegt offenbar mit einer schweren Lungenentzündung im künstlichen Koma. Das berichten Merkur und TZ unter Berufung auf den engsten Familienkreis. Ralf Siegel hat unter anderem das Lied »Ein bisschen Frieden« geschrieben, mit dem Nicole 1982 den Eurovision Song Contest gewonnen hat. Der slowenische Radprofi Tadej Pogačar hat die 3. Etappe der Tour de France gewonnen. Bei der ersten Pyrenäen-Etappe über 196 Kilometer kam Pogačar 2 Sekunden vor seinem ärgsten Rivalen Jonas Vingegaard aus Dänemark ins Ziel. Pogačar löste Vingegaard damit auch im gelben Trikot des Gesamtführenden ab.
0: Das Wetter.
1: In der Nacht ist es locker bewölkt oder klar. Die Temperaturen gehen runter auf 18 bis 12 Grad. Morgen scheint erst einmal die Sonne. Im Tagesverlauf ziehen einige Wolken ran, aber das Schauerrisiko bleibt gering. Die Höchstwerte erreichen 26 bis 32 Grad. Der Mittwoch bringt Wolken, Sonne und im Osten vereinzelt einen schwachen Schauer. Am Donnerstag und Freitag gibt es dann viel Sonnenschein.
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1: Ich bin Hendrik Daum. Bundesfinanzminister Klingbeil hat den neuen Bundeshaushalt verteidigt. Klingbeil erklärte, die Bundesregierung setze auf Investitionen und Reformen. Man könne Deutschland nicht mit einer schwarzen Null gegen den russischen Machthaber Putin verteidigen. Man müsse in kürzester Zeit 3 Jahrzehnte aufholen, in denen die Bundeswehr runtergespart wurde. Das Kabinett hatte den Bundeshaushalt 2027 auf den Weg gebracht. Vorgesehen sind unter anderem 200 Milliarden Euro neue Schulden. Die Bundesnetzagentur wirft eBay vor, gegen EU-Nutzerrechte zu verstoßen. Die Behörde kritisiert, dass die Handelsplattform rechtswidrige Inhalte nicht einfach genug melden lässt, Nutzer bei Kontosperrungen nicht klar informiert und Händlerkontaktdaten schwer auffindbar sind. eBay soll die Mängel abstellen, sonst droht ein Zwangsgeld. Große Sorge im Moment um Ralf Siegel. Der 80-jährige Komponist liegt offenbar mit einer schweren Lungenentzündung im künstlichen Koma. Das berichten Merkur und TZ unter Berufung auf den engsten Familienkreis. Ralf Siegel hat unter anderem das Lied »Ein bisschen Frieden« geschrieben, mit dem Nicole 1982 den Eurovision Song Contest gewonnen hat. Ab Mittwoch fahren in Nürnberg wieder mehr Straßenbahnen. Nach hitzebedingten Schäden zwischen Schienen und Straße sollen die Linien 4, 5, 7 und 10 auf weiteren Streckenabschnitten rollen. Die Hitze hatte die Füllmasse aufgeweicht, die hatte sich dann um die Räder gewickelt. Wenn die Reinigungsarbeiten wie geplant laufen, soll ab dem Wochenende das gesamte Netz wieder befahrbar sein. Bei der Fußball-WM hat Spanien Cristiano Ronaldo einen bitteren Abschied von der WM-Bühne beschert und seine eigenen Titelansprüche untermauert. Die Spanier feierten dank des späten Treffers von Joker Mikel Merino in der Nachspielzeit einen 1:0-Sieg gegen Portugal und ziehen erstmals seit dem Titelgewinn 2010 wieder in ein WM-Viertelfinale ein.
0: Das Wetter.
1: Im Moment ist es locker bewölkt oder klar. Die Temperaturen, die gehen bis in der Früh runter auf 18 bis 12 Grad. Heute scheint erst einmal die Sonne. Im Tagesverlauf ziehen einige Wolkenfelder durch, aber das Schauerrisiko bleibt gering. Die Höchstwerte erreichen 26 bis 32 Grad. Der Mittwoch bringt Wolken, Sonne und im Osten vereinzelte Schauer. Am Donnerstag und Freitag gibt es dann viel Sonnenschein.
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1: Ich bin Hendrik Daum. Die Bundesregierung hat den Haushalt für 2027 beschlossen und damit werden viele neue Schulden aufgenommen. Finanzminister Klingbeil begründete das mit den internationalen Krisen wie dem Ukraine-Krieg.
2: Der Frieden in Europa ist durch Putins imperialistischen Wahn bedroht wie lange nicht. Und ich will das sehr klar sagen, mit der schwarzen Null können wir uns nicht gegen Putin verteidigen. Wir müssen deswegen in kürzester Zeit 3 Jahrzehnte aufholen, in denen unsere Bundeswehr runtergespart wurde. Dabei keine neuen Schulden zu machen, das geht nicht. Das ist wie ohne Rakete zum Mond fliegen.
1: Übervolle Wartezimmer, teure Medikamente. Viele meckern über das Gesundheitssystem und fragen stattdessen den Chatbot. Laut einer Umfrage des Pharmaherstellers Stada setzen viele Menschen in Gesundheitsfragen auf künstliche Intelligenz. Einzelheiten von Claudia Wächter.
3: Wie kündigt sich eine Migräne an? Was tun bei einem Wespenstich? Mit solchen und ähnlichen Fragen wird der Chatbot gefüttert. Die allermeisten wollen im Prinzip eine Diagnose besser verstehen oder bereiten sich so auch auf einen Arztbesuch vor. Auf jeden Fall finden gut 80% der Deutschen KI in der Gesundheitsvorsorge völlig okay. Einige sind allerdings auch skeptisch, fragen sich, was am Ende mit den eigenen Daten passiert.
1: Die Bundesnetzagentur wirft eBay vor, gegen EU-Nutzerrechte zu verstoßen. Die Behörde kritisiert, dass die Handelsplattform rechtswidrige Inhalte nicht einfach genug melden lässt, Nutzer bei Kontosperrungen nicht klar informiert und Händlerkontaktdaten schwer auffindbar sind. eBay soll die Mängel abstellen, sonst droht ein Zwangsgeld. Ab Mittwoch fahren in Nürnberg wieder mehr Straßenbahnen. Nach hitzebedingten Schäden zwischen Schienen und Straße sollen die Linien 4, 5, 7 und 10 auf weiteren Streckenabschnitten rollen. Die Hitze hatte die Füllmasse aufgeweicht, die hatte sich dann um die Räder gewickelt. Wenn die Reinigungsarbeiten wie geplant laufen, soll ab dem Wochenende das gesamte Netz wieder befahrbar sein. Wir schauen zur Fußball-WM und da hat Spanien Cristiano Ronaldo einen bitteren Abschied von der WM-Bühne beschert und seine eigenen Titelansprüche untermauert. Die Spanier feierten dank des späten Treffers von Joker Mikel Merino in der Nachspielzeit einen 1:0-Sieg gegen Portugal und ziehen erstmals seit dem Titelgewinn 2010 wieder in ein WM-Viertelfinale ein.
0: Das Wetter.
1: Im Moment ist es locker bewölkt oder klar. Die Temperaturen, die gehen bis in der Früh runter auf 18 bis 12 Grad. Heute scheint erst einmal die Sonne. Im Tagesverlauf ziehen einige Wolkenfelder durch, aber das Schauerrisiko bleibt gering. Die Höchstwerte erreichen 26 bis 32 Grad. Der Mittwoch bringt Wolken, Sonne und im Osten vereinzelte Schauer. Am Donnerstag und Freitag gibt es dann viel Sonnenschein.
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1: Ich bin Hendrik Daum. Höhere Ausgaben und mehr Schulden. Das Bundeskabinett hat den Haushaltsentwurf 2027 beschlossen. Und die Pläne, die stoßen auf breite Kritik, wie Tanja Wagner berichtet.
2: 555 Milliarden Euro Ausgaben, dazu eine Neuverschuldung von gut 200 Milliarden Euro. Die Industrie hält die Haushaltspläne für wenig solide. Die Zuwächse auf der Sollseite seien alarmierend, heißt es vom Bundesverband. Greenpeace-Experten werfen Bundesfinanzminister Klingbeil hingegen einen skandalösen Raubzug bei den Klimaschutzmaßnahmen vor. Klingbeil selbst verteidigt seine Finanzpläne als notwendig und verfassungskonform. Mehr Geld soll vor allem in die Verteidigung und den Ausbau von Straßen, Brücken und Bahnnetz gesteckt werden.
1: Ausgerechnet zum Ferienstart in Bayern und Baden-Württemberg wird eine wichtige Strecke in Tirol wieder gesperrt. Wegen einer weiteren Demo von Anwohnern ist der Fernpass am 1. August vormittags von 9.45 Uhr bis 12 Uhr nicht befahrbar. Das teilten die Tiroler Behörden mit. Das betrifft die Strecke zwischen Nassereith und Reutte. Die Bundesnetzagentur wirft eBay vor, gegen EU-Nutzerrechte zu verstoßen. Die Behörde kritisiert, dass die Handelsplattform rechtswidrige Inhalte nicht einfach genug melden lässt, Nutzer bei Kontosperrungen nicht klar informiert und Händlerkontaktdaten schwer auffindbar sind. eBay soll die Mängel abstellen, sonst droht ein Zwangsgeld. Charlotte Knobloch bleibt Präsidentin der israelitischen Kultusgemeinde München und Oberbayern. Die mittlerweile 93-Jährige hatte keinen Gegenkandidaten und wurde am Abend für weitere 4 Jahre gewählt. Charlotte Knoblochs persönlicher und politischer Einsatz für Versöhnung und gegen Antisemitismus ist ungebrochen. 2013 bekam sie den Bayerischen Verfassungsorden. Und wir schauen zur Fußball-WM und da hatten in der Achtelfinalpartie Portugal gegen Spanien die Spanier das glücklichere Ende. Kurz vor dem Schlusspfiff und bereits in der Nachspielzeit erzielte Joker Mikel Merino den einzigen Treffer der Partie zum 1:0 für Spanien, das damit im Viertelfinale steht. Portugal dagegen mit Superstar Cristiano Ronaldo muss jetzt nach Hause fahren.
0: Das Wetter.
1: Im Moment ist es locker bewölkt oder klar. Die Temperaturen, die gehen bis in der Früh runter auf 18 bis 12 Grad. Heute scheint erst einmal die Sonne. Im Tagesverlauf